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15: Ich bin Dominik Schweiger. Tennisstar Alexander Zverev hat zum ersten Mal die US Open gewonnen. Der 29-Jährige bezwang im Finale von New York den Amerikaner Ben Shelton in 4 Sätzen und holte sich damit den 2. Grand Slam-Titel. Nach Boris Becker ist Zverev erst der 2. deutsche Sieger im Männer-Einzel der US Open. Weil die Heimkosten

0: Kosten immer weiter steigen, fordert Linken-Chefin Schwertner eine Pflegeversicherung für alle. Auch Gutverdienende und Privatversicherte sollten einzahlen, sagte sie der Neuen Osnabrücker Zeitung. Wer neu in ein Pflegeheim kommt, müsse derzeit im Schnitt mehr als 3.300 Euro monatlich selbst zahlen. Für viele Rentner sei das nicht finanzierbar. Die Politik soll Staatsanwaltschaften künftig nicht mehr vorschreiben dürfen, wie sie in einzelnen Fällen ermitteln sollen. Das fordert der Deutsche Richterbund nach dem Wahlerfolg der AfD in Sachsen-Anhalt. Damit soll verhindert werden, dass extremistische Regierungsmitglieder Verfahren beeinflussen. Die Weisungsbefugnis der Justizministerien müsse deshalb noch in diesem Jahr abgeschafft werden. Telefonbetrüger haben in Stolberg einen Mann um 34.000 Euro erleichtert. Der 55-Jährige hatte zunächst eine SMS von seinem Geldkartenanbieter erhalten, zumindest glaubte er das. In Wahrheit kam sie von Betrügern, die behaupteten, es habe von seinem Konto illegale Abbuchungen gegeben und er solle deshalb eine Servicenummer anrufen. Am Telefon brachten die Betrüger den Mann dazu, per Online-Banking mehrere Stornierungen freizugeben. Als er das tat, räumten die Täter sein Konto leer. Zum Fußball. Der FC Bayern hat bei Bundesliga-Aufsteiger Elversberg mit 2:1 gewonnen. Leipzig hat den HSV deutlich mit 5:0 besiegt. In der zweiten Liga feierte Hertha BSC beim 3:1 in Osnabrück den 5. Sieg im 5. Spiel. Heidenheim schlug Kiel 1:0. Cottbus gewann in Karlsruhe 3:0.
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2: Bis zum Morgen kann es immer noch mal einen Schauer geben, später bleibt es aber trocken. Die Frühtemperatur liegt zwischen 14 und 10 Grad. Am Tag geht's rauf bis auf 22 Grad, vor allem am Nachmittag kann dann auch mal die Sonne rauskommen. Und in den nächsten Tagen gibt es dann noch ein bisschen Sommer bei bis zu 25 Grad.
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1: Ich bin Dominik Schweiger.
2: Tennisstar Alexander Zverev ist US Open Champion. Der Hamburger setzte sich im Finale von New York in 4 Sätzen gegen den US-Profi Ben Shelton durch. Nach seinem Erfolg bei den French Open ist es bereits Zverevs 2. Grand-Slam-Titel in diesem Jahr. Und er ist nach Boris Becker erst der 2. Deutsche, der das Männerturnier der US Open gewinnt. Ganz anders als die Chefs führender KI-Firmen lehnt US-Präsident Trump eine Verlangsamung der Entwicklung ab. Hinter solchen Forderungen stünden negative Kräfte, so Trump. Unter anderem die Chefs von Anthropic und OpenAI, die Konzerne hinter Claude und ChatGPT, warnen vor Sicherheitsrisiken in Bezug auf KI. Auch Tech-Milliardär Elon Musk unterstützt die KI-Bremse. Die Bundesschatzmeisterin der Jungen Union von Natusius zeigt sich offen für Gespräche der CDU mit der AfD. Sollte ihre Partei in Sachsen-Anhalt eingeladen werden, müsse sie zunächst mit allen sprechen, sagte Natusius in der ARD. Die CDU habe klare eigene Maßstäbe. Zugleich bezeichnete sie die Brandmauer zur AfD als gescheitert. Telefonbetrüger haben in Stolberg einen Mann um 34.000 Euro erleichtert. Der 55-Jährige hatte zunächst eine SMS von seinem Geldkartenanbieter erhalten, zumindest glaubte er das. In Wahrheit kam sie von Betrügern, die behaupteten, es habe von seinem Konto illegale Abbuchungen gegeben und er solle deshalb eine Servicenummer anrufen. Am Telefon brachten die Betrüger den Mann dazu, per Online-Banking mehrere Stornierungen freizugeben. Als er das tat, räumten die Täter sein Konto leer. Zur Fußball-Bundesliga. Der FC Bayern hat auch bei Aufsteiger Elversberg gewonnen. Der Rekordmeister setzte sich mit 2:1 durch. Leipzig feierte beim 5:0 gegen den HSV einen Kantersieg. Für Gladbach ist dagegen bereits nach 3 Spieltagen Schluss mit Trainer Eugen Polanski. Die Borussia reagierte damit auf 3 Niederlagen zum Saisonstart.
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3: Bis zum Morgen kann es immer noch mal einen Schauer geben, später bleibt es aber trocken. Die Frühtemperatur liegt zwischen 14 und 10 Grad. Am Tag geht's rauf bis auf 22 Grad, vor allem am Nachmittag kann dann auch mal die Sonne rauskommen. Und in den nächsten Tagen gibt's dann noch ein bisschen Sommer bei bis zu 25 Grad.
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2: Ich bin Dominik Schweiger. Guten Morgen. Tennisstar Alexander Zverev hat zum ersten Mal die US Open gewonnen. Der 29-Jährige bezwang im Finale von New York den Amerikaner Ben Shelton in 4 Sätzen und holte sich damit seinen 2. Grand-Slam-Titel. Nach Boris Becker ist Zverev erst der 2. deutsche Sieger im Männereinzel der US Open. Weil die Heimkosten immer weiter steigen, fordert Linken-Chefin Schwertner eine Pflegeversicherung für alle. Auch Gutverdienende und Privatversicherte sollen einzahlen, sagte sie der Neuen Osnabrücker Zeitung. Wer neu in ein Pflegeheim kommt, müsse derzeit im Schnitt mehr als 3.300 Euro monatlich selbst zahlen. Für viele Rentner sei das nicht finanzierbar, heißt es. Die Politik soll Staatsanwaltschaften künftig nicht mehr vorschreiben können, wie sie in einzelnen Fällen ermitteln. Das fordert der Deutsche Richterbund nach dem Wahlerfolg der AfD in Sachsen-Anhalt. Damit soll verhindert werden, dass extremistische Regierungsmitglieder Verfahren beeinflussen. Die Weisungsbefugnis der Justizministerien müsste deshalb noch in diesem Jahr abgeschafft werden. Telefonbetrüger haben in Stolberg einen Mann um 34.000 Euro erleichtert. Der 55-Jährige hatte zunächst eine SMS von seinem Geldkartenanbieter erhalten, zumindest glaubte er das. In Wahrheit kam sie von Betrügern, die behaupteten, es habe von seinem Konto illegale Abbuchungen gegeben und er solle deshalb eine Servicenummer anrufen. Am Telefon brachten die Betrüger den Mann dazu, per Online-Banking mehrere Stornierungen freizugeben. Als er das tat, räumten die Täter sein Konto leer. Zum Fußball. Der FC Bayern hat bei Bundesliga-Aufsteiger Elversberg mit 2:1 gewonnen. Leipzig hat den HSV deutlich mit 5:0 besiegt. In der zweiten Liga feierte Hertha BSC beim 3:1 in Osnabrück den 5. Sieg im 5. Spiel. Heidenheim schlug Kiel 1:0. Cottbus gewann in Karlsruhe 3:0.
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3: Ja, dann mal einen wunderschönen guten Morgen. Montag heute, 14. September. Wochenende ist schon wieder rum und vor uns liegt heute erstmal ein bisschen durchwachsenes Wetter. Der Regen, der gerade so über Sachsen drüber zieht, der zieht dann irgendwann ab.
4: Mhm.
3: Und dann wird es gar nicht so schlecht, oder?
4: Nö, also es wird durchwachsen, Sonne, Wolken, also ähnlich wie am Wochenende eigentlich, aber es kann auch immer mal ein bisschen Regen mit dabei sein. Temperaturen liegen heute so bei 21 Grad in der Spitze, je nachdem wie viel Sonne wir jetzt nur wirklich abkriegen. Morgen soll es sehr, sehr schön werden. Auf morgen können wir uns freuen. Viel Sonnenschein zum Dienstag und Temperaturen bis maximal 25 Grad. Also morgen alles
3: toll.
4: Schick.
3: Toll, toll, toll. Schauen wir kurz auf die Straße, schon was los?
4: Da tut sich noch nichts. Da dürfte es rollen soweit. Wenn Sie schon was haben, können Sie sich natürlich gerne schon melden bei uns. 03x800 und die 4 ist die kostenlose Nummer dafür.
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3: Alle fit, alle wach, alle motiviert.
6: Ja!
7: Ich will Ihnen nicht zu nahe treten, aber das Einzige, woran ich im Moment glaube, ist Ruhe.
3: Ja, wir trinken jetzt erstmal in Ruhe ein Käffchen, wünschen Ihnen einen schönen guten Morgen, schöne neue Woche. Es ist kurz vor 5.
4: Schönen Montag.
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0: Moment mal, Gedanken zum Tag mit Michaela Stahl.
1: In der Bibel gibt es ja unglaublich viele ermutigende Textstellen und Geschichten. Und ich glaube, zu jedem Thema lässt sich darin etwas finden. Sie müssen nur suchen. Einer der bekanntesten Psalme ist auf jeden Fall der 23. Er stammt aus dem Alten Testament und wird König David zugeschrieben. Und er beginnt: Der Herr ist mein Hirte, mir wird nichts mangeln. Dieser Psalm drückt so ein tiefes Vertrauen zu Gott aus. Er wird als Hirte gesehen, der sich um unsere Sorgen und Bedürfnisse kümmert. Im weiteren Textverlauf wird klar, wir sind nicht allein. Wenn der Glaube uns mit Gott verbindet, er wird dafür sorgen, dass es uns gut geht und wir den richtigen Weg einschlagen. Auch wenn wir das vermutlich nicht immer gleich erkennen. Dieses Loslassen und Vertrauen muss geübt werden. Wir alle haben nur einen kleinen Teil in der Hand. Es hilft, sich das immer wieder klarzumachen. Ansonsten entscheiden meist Umstände, andere Menschen, unvorhersehbare Situationen über unser Leben oder das unserer Kinder. Was auch immer in ihrem Leben gerade los ist, welche Herausforderungen sie meistern müssen, sie sind nicht allein. Sie können nicht alles regeln. Atmen Sie durch, geben Sie ab, lassen Sie los. Vertrauen Sie auf Ihre Lieben und auf eine höhere Macht. Und dafür wünsche ich Ihnen viel Kraft und Mut und eine gesegnete Woche.
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1: mit Janis Müller. Guten Morgen. In Kamenz wird heute ein neuer Flugzeughangar eröffnet. Auf rund 1500 Quadratmetern werden künftig Luftfahrzeuge entwickelt, montiert und erprobt. Nach dem Wahlerfolg der AfD in Sachsen-Anhalt sind am Wochenende tausende Menschen auf die Straße gegangen. In Sachsen gab es Kundgebungen in Dresden und Leipzig. Das Lausitz-Festival ist gestern Abend in Finsterwalde zu Ende gegangen. Zum Finale trat Jazzlegende Dee Bridgewater in der Kulturweberei auf. 3 Wochen lang gab es in der Lausitz Konzerte, Theater, Literatur und Gespräche. Alexander Zverev hat erstmals die US Open gewonnen. Der 29-Jährige besiegte im Finale von New York den Amerikaner Ben Shelton in 4 Sätzen und holte damit seinen 2. Grand-Slam-Titel. Und anders als die Chefs führender KI-Firmen lehnt US-Präsident Trump eine Verlangsamung der Entwicklung ab. Hinter solchen Forderungen stünden negative Kräfte, so Trump.
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3: So, die neue Woche hat uns wieder. Ich wünsche erstmal einen wunderschönen Start in den Tag. Und heute Morgen usselt's noch so ein bisschen vor sich hin, aber es wird besser werden. Im Laufe des Tages lockert's Stück für Stück auf. Die Temperaturen, die gehen so auf 21 Grad rauf heute. Sonnenscheindauer, naja, steht hier so 1 bis 2 Stunden. Also da gibt's noch Entwicklungsmöglichkeiten nach oben. Morgen der Tag, der wird dann aber wieder sehr, sehr freundlich mit viel Sonnenschein und Höchstwerten so um die 24, 25 Grad streckenweise. Und auf den Straßen ist alles noch ruhig, da haben wir noch nichts weiter, aber vielleicht haben Sie schon irgendwas entdeckt, irgendwas, was Sie ärgert vielleicht, dann sagen Sie es mir gerne. 03 mal 800 und die 4.
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0: 6 Minuten nach 5:30.
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3: Ja, guten Morgen. Auch von mir einen wunderschönen Start in die neue Woche. Und die Temperaturen, die sind eigentlich heute ganz angenehm. Es geht so auf 20, 21 Grad rauf. Aber der Tagesstart ist eben so ein bisschen durchwachsen noch. Es kann dann aber Stück für Stück auflockern. Und auf den Straßen, da sieht's momentan auch noch sehr entspannt aus. Ich hoffe, es bleibt so. Ich drück die Daumen.
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So, schönen guten Morgen. Es ist 5 Uhr 43. 2 Minuten, das ist 3:06. Kommen Sie gut in die neue Woche jetzt mit Johannes Ring. 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

0: guten Tagen, dann sagen wir jetzt erstmal guten Morgen um kurz nach 5:45. Ja, und jetzt erstmal ganz entspannt einatmen, wieder ausatmen. Ja, sollen wir ja machen, mal so ganz bewusst. Aber zum Thema Atmen hat sich unser Lehrerkind Christine heute mal Gedanken gemacht. Und zwar ist es wohl so, dass die meisten Menschen nur durch ein Nasenloch Luft holen. Stimmt das wirklich, Christine?
1: Das ist tatsächlich so. 8 von 10 Menschen atmen immer nur durch ein Nasenloch und dann jeweils abwechselnd. Mediziner nennen dieses Phänomen den Nasenzyklus. Beschrieben wurde der bereits 1895 von dem Arzt Richard Kaiser. Das heißt, eine Nasenseite ist quasi immer in der Arbeitsphase, die andere Seite regeneriert in dieser Zeit. Die Nasenschleimhäute schwellen an und ab. Ein Nasenloch ist dadurch immer weiter und eins etwas enger. Ganz zu ist es aber nie, außer wenn wir vielleicht Schnupfen haben. Der Sinn der Sache, die Nasenflügel leisten ja Schwerstarbeit, um die Atemluft zu reinigen und Erreger abzuwehren. Zudem trocknet der stete Luftstrom die Schleimhäute auch aus. Da ist es gut, wenn sich die eine Seite erholen kann, während die andere arbeitet. Das heißt, wir atmen meist nur durch ein Nasenloch. Das ist der sogenannte Nasenzyklus.
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2: Mit Jannis Müller. Guten Morgen. Auf dem Taubenberg bei Soland an der Spree haben Unbekannte mehrere aufgeschichtete Baumstämme angezündet. Das Feuer brach am Samstagabend aus. Die Feuerwehr konnte verhindern, dass die Flammen auf den Wald übergreifen. Es entstand

0: Ein Schaden von rund 5.000 Euro. In Spremberg beginnt der Bau des vierten Arms am Kreisverkehr nahe dem Polizeirevier. Auf rund 160 Metern entsteht bis Mai eine neue Straße mit Gehwegen und Stellplätzen. Dafür wird der Geh- und Radweg zwischen Muskauer Straße und Schlossstraße vollständig gesperrt. Der offizielle Spatenstich ist für den 7. Oktober geplant. Rund 3000 Menschen haben gestern den Tag der offenen Tür im deutsch-sorbischen Volkstheater Bautzen besucht. Zum Auftakt der neuen Spielzeit konnten die Gäste Bereiche entdecken, die sonst hinter den Kulissen verborgen bleiben. Darunter Bühnen, Werkstätten, Keller und historische Räume. Matthias Zich.
1: Das Schauspiel- und Puppentheater-Ensemble präsentierte außerdem Ausschnitte aus dem neuen Programm. Auch geheime Gänge und der Burgwasserturm konnten erkundet werden. Zum Abschluss wurden Requisiten und Kostüme versteigert. Das Theater zieht eine positive Bilanz und sieht in dem großen Zuspruch einen gelungenen Start in die neue Spielzeit.
0: Tennisstar Alexander Zverev ist US Open Champion. Einzelheiten dazu von Dominik Schweiger.
2: Der Hamburger setzte sich im Finale von New York in 4 Sätzen gegen den US-Profi Ben Shelton durch. Nach seinem Erfolg bei den French Open ist es bereits Zverevs 2. Grand Slam-Titel in diesem Jahr. Und er ist nach Boris Becker erst der 2. Deutsche, der das Männerturnier der US Open gewinnt.
0: Ganz anders als die Chefs führender KI-Firmen lehnt US-Präsident Trump eine Verlangsamung der Entwicklung ab. Hinter solchen Forderungen stünden negative Kräfte, so Trump. Unter anderem die Chefs von Anthropic und OpenAI, die Konzerne hinter Claude und ChatGPT, warnen vor Sicherheitsrisiken in Bezug auf KI. Auch Tech-Milliardär Elon Musk unterstützt die KI-Bremse. Und noch zur Fußball-Bundesliga. Der FC Bayern hat auch bei Aufsteiger Elversberg gewonnen. Der Rekordmeister setzte sich mit 2:1 durch. Leipzig feierte beim 5:0 gegen den HSV einen Kantersieg. Für Gladbach ist dagegen bereits nach 3 Spieltagen Schluss mit Trainer Eugen Polanski. Die Borussia reagierte damit auf 3 Niederlagen zum Saisonstart.
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5: Einen wunderschönen guten Morgen und nicht vergessen, das Leben ist jeden Tag schön. Am Montag muss man vielleicht nur ein klitzekleines bisschen länger danach suchen. Das hat sich wahrscheinlich auch das Wetter gedacht, denn das ist ja zum Tagesstart noch ziemlich durchwachsen, aber es gibt Entfaltungsmöglichkeiten, denn die Sonne guckt schon ab und zu mal raus heute, also es kann Stück für Stück auflockern. 21 Grad, immerhin die Höchstwerte. Morgen der Tag, der sieht dann richtig schön aus mit viel Sonnenschein und Temperaturen streckenweise so um die 24, 25 Grad. Und schauen wir noch auf die Straßen. Da ist alles noch ruhig. Da haben wir noch nichts weiter. Ich wünsche eine gute Fahrt und einen wunderschönen Montag. Kommen Sie gut rein.
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13: Ja, nutzt ja nichts, ne? Dann eine schöne neue Woche für Sie. Kommen Sie gut in den Montag. Es ist jetzt 6:15. Hi.
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0: 6 jetzt.
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2: Ja, und da gehen heute mal Grüße an Stefan Schreier und sein Team von der Bautzner Tafel. Stefan Schreier ist der Vorsitzende der Bautzner Tafel und setzt sich dafür ein, dass Menschen in Bautzen, Wilden und Königswartha Unterstützung bekommen. Jährlich werden von der Tafel rund 110 Tonnen Lebensmittel verteilt. Dahinter steckt jede Menge Organisation und vor allem auch ganz viel ehrenamtliches Engagement. Und das alles passiert nicht einfach so. Es braucht Menschen, die Verantwortung übernehmen und sagen, ich helfe. Großes Dankeschön an euch.
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0: wunderschönen guten Morgen. Es ist 10 Minuten nach 6 und es ist Montag.
1: Das Mikrofon ein bisschen. Was hast du denn hier?
0: Nee, das riecht.
1: Hast du rumgeschweinert?
0: Nee, das riecht so, als hätte der Kollege, der zuletzt ja am Mikro war, irgendwie Lachsbrötchen gehabt.
1: Irgendwie riecht, ich dachte, das ist dein T-Shirt.
0: Nee, nee, es riecht ja irgendwie. Ach, riechst du es auch?
1: Ja, ich habe es vorhin auch gerochen, aber ich dachte, das ist dein
0: T-Shirt. Nein, das ist doch nicht mein T-Shirt.
1: Ich weiß
0: Nein,
1: nicht.
0: Das riecht irgendwie nach Lachsbrötchen. Also nach altem, nach altem Lachsbrötchen.
1: Das habe ich auch gerochen. Oder ist das was im Mülleimer? Hör mal auf.
0: Na, ich bin am Putzen.
1: Ja, ja, das war ja hoffentlich nicht Robert.
0: Ich weiß nicht, keine Ahnung mehr. Zuletzt war es so. Wunderschönen guten Morgen wünschen wir Ihnen. Hallöchen. Willkommen im Montag. Endlich ist das Wochenende wieder rum. Die Christine ist hier.
2: Ja, guten Morgen.
0: Die Miri ist auch da.
3: Morgen.
0: Der Tim ist da.
4: Guten Morgen.
0: Der Yoshi ist da. Yoshi.
5: Hi.
0: So, der Tim heute ein bisschen derangiert. Ich muss das mal so sagen. Tim, unser Hamburger Jung. Ja, also gebürtig in Hamburg. Gestern eine Riesenklatsche gegen RB. Habe ich das richtig gesehen? 5-0?
4: Ja, korrekt.
0: Und wie geht's dir heute damit?
4: Ja, du, das ist wie es ist, ne?
0: Es ist, ja.
4: Man muss es sportlich nehmen.
0: Nutzt ja alles nicht, ne?
4: Ja. Und gibt auch wieder andere Zeiten, ne?
0: Der Fisch, der stinkt vom Kopf, ne?
4: Ja.
0: Was mit dem Trainer?
2: Vielleicht ist der Tim.
1: Vielleicht ist unser Hamburger, ja.
4: Also, habe ich irgendwo noch ein Lachsbrötchen in der Tasche?
0: Nee, alles leer. Aus Frusten, ein altes Fischbrötchen.
2: Ein altes Fisch eingesteckt.
0: So, ja, also wir starten in die neue Woche. Heute ist der 14. Ja, 14. September. Yep. Das heißt, jetzt sind es noch 4 Wochen bis zu den Herbstferien oder 5? Hat mir jemand durchgezählt?
4: 4. Noch nicht.
0: Nee. 4 noch.
1: 4
0: oder?
1: Müssen es noch sein,
0: ja, ja, ihr wisst, wir wollen ja in den Herbstferien dann gemeinsam gern mit Ihnen, mit euch nach Paris ins Disneyland. Also auch heute wieder die Chance auf eine Reise für die ganze Familie. Wann wird das heute passieren?
1: Das wird heute, also wir spielen ja unser Kofferpacken-Spiel und heute Montag wandert der erste Gegenstand in den Koffer um 7.
0: 7.
1: Ja, dann und wichtig ist, dass es sich...
0: Wir haben es dann nochmal in Ruhe.
1: Genau.
0: Aber ja, bitte.
1: Ja. Ja, wichtig ist, dass Sie sich auch online anmelden.
0: Genau,
1: lass es mich doch mal sagen.
0: Erklären wir doch alles nochmal. Ganz entspannt. Jetzt ist es Zeit für die Kaffeefrage. Um kurz vor 7:15. Wie steht's denn eigentlich aktuell?
1: 12:13.
0: 12:13.
1: Nicht für euch.
0: Oh, Christine liegt vorne.
1: Ja.
0: Guck an. So, das wird sich heute ändern. Miri, bist du bereit?
3: Ja, ich gebe alles.
0: Heute mit Hochdruck. Wir haben... Hochdruck übernimmt. Das ist auch beim Wetter so übrigens. Ja, es wird wieder schöner. Und das übernehmen wir gleich für die neue Woche als Motto. Hochdruck übernimmt. Ja, Chaga. Können wir das schaffen? Yo, wir schaffen das. Tim.
4: Ja, am 14. September 1989, heute vor 37 Jahren, startete Indiana Jones und der letzte Kreuzzug mit Harrison Ford in den deutschen Kinos. In diesem dritten Film der Reihe wird die Ursache der Phobie des ansonsten furchtlosen Archäologen aufgedeckt. Indiana Jones hat nämlich Angst vor A. Spinnen, B. Schlangen oder C. Mäusen.
0: Wir dürfen zuerst, oder?
1: Hm, er liegt hinten.
0: Weil wir hinten liegen.
1: Ja.
0: Mir kam ehrlich gesagt als erstes Spinnen in den Kopf. Was? Aber
1: echt?
0: Das kann natürlich auch sein, dass ich spinne. Aber ich dachte, es wären Spinnen. Hm. Mäuse glaube ich nicht. Das ist ja eher meine Phobie. Ich bin ja eher so, das hat er denn bestimmt wegen mir gemacht, weil ich schon ganz oft drüber gesprochen habe.
3: Ja, aber du kannst Mäuse wunderbar in Lebend fallen.
0: Das kann
3: dann
0: ich.
3: Wieder, und das ist
0: das
3: wirklich,
0: stimmt.
3: Wirklich,
0: ja.
3: Du bist mein Held.
0: Ja, vielen Dank, weil wenn irgendwo eine Maus auftaucht, so auf der Terrasse oder so, ja, und die dann nicht mehr wegkommt, weil, wie kann man das beschreiben? Das ist so eine Terrasse, wo man da nicht mal rauskommt. Das ist so eine Art Patio, ja, was wir haben. Mhm. Wo dann ringsherum ist. Ja,
3: so flupp. Und die haben auch alle Namen.
0: Und dann kommen die da nicht
3: die letzte
0: weg.
3: Hieß Rita.
0: Stimmt. Gut, das hilft uns jetzt nicht.
3: Nee, aber ich glaube, ich zu wissen.
0: Nämlich?
3: Ich glaube, es sind Schlangen.
0: Sind Schlangen?
3: Wie ich, ja. Ich habe nämlich eine Schlangenphobie. Ist nicht schön.
0: Okay, dann würde ich jetzt mal auf die Jokerin Miri hören. Und ja, wir nehmen die Schlangen.
1: Ihr nehmt die Schlangen.
0: Weil ich mir wirklich nicht sicher bin mit den Spinnen.
1: Ach Quatsch, Indiana Jones hat doch keine Angst vor Schlangen. Ich nehme die Mäuse.
0: Du nimmst die Mäuse?
1: Ja. Oh. Ich denke, das ist einfach so eine lustige Vorstellung, dass der sofort vor Mäusen Angst hat. Das ist einfach
0: so schön. Wenn es jetzt doch die Spinnen sind, dann gibt es aber Ärger. Ja, Tim.
3: Okay, ich bereite mich vor.
4: Ja, und in Indiana Jones, dem letzten Teil, nee, den dritten Teil, der heute vor 37 Jahren Premiere in den Kinos hatte, wird erklärt, dass er als Jugendlicher auf der Flucht vor Verfolgern in einem Zirkuswaggon gelandet ist. Und seitdem hat er diese Phobie. Und dieser Zirkuswaggon war nämlich voll von
3: Schlangen.
4: Ja!
0: Ich hab's doch gleich gewusst. Das sind die Schlangen. Und das heißt, Miri, wir holen den Punkt.
3: So sieht's aus.
0: So sieht's aus. Ja. Dankeschön, Joker und Miri. Und damit wieder Gleichstand.
1: Gleichstand, ja.
0: Gleichstand. Und bedeutet, Christine macht jetzt Kaffee für alle und wir.
3: Schmeckt's wenigstens.
0: Genau. Wir wünschen euch und Ihnen allen einen schönen Montagmorgen. Kurz nach 6:45 jetzt.
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0: All This Time. So, 2,50 für Benzin, 3 Euro für Diesel. Das schließen Marktbeobachter im Moment nicht mehr ganz aus. Das könnte schon bald so kommen. Der Krieg im Nahen Osten verschärft sich gerade wieder. Außerdem massive ukrainische Angriffe auf die russische Ölindustrie. Jedenfalls gehen die Spritpreise gerade wieder durch die Decke. Mal sehen, was da in dieser Woche noch so auf uns zukommt. Und was sonst noch wichtig ist und wichtig wird, das erfahren Sie auch gleich bei uns in den Nachrichten.
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14: Mit Janis Müller. Guten Morgen. Auf dem Taufenberg bei Soland an der Spree haben Unbekannte mehrere aufgeschichtete Baumstämme angezündet. Die Feuerwehr konnte ein Übergreifen der Flammen verhindern. Der Sächsische Kinder- und Jugenddenkmalpreis geht nach Königsbrück. Ausgezeichnet wurde die Arthur-Kiesling-Oberschule für ihr Engagement rund um rund 200 Jahre alte Kamelien im Schloss. Rund 3000 Menschen haben gestern den Tag der offenen Tür im deutsch-sorbischen Volkstheater Bautzen besucht. Das Theater wertet den Tag als gelungenen Auftakt in die neue Spielzeit. Die Schatzmeisterin der Jungen Union von Natusius zeigt sich offen für Gespräche der CDU mit der AfD. Sollte ihre Partei in Sachsen-Anhalt eingeladen werden, müsse sie zunächst mit allen sprechen. Und das Original-Titelbild von Asterix bei den Briten hat bei einer Auktion in Belgien fast 1,5 Millionen Euro eingebracht. Geschätzt worden war das Cover zuvor auf höchstens 200.000 Euro.
13: 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Die nächsten Nachrichten in einer halben Stunde. 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
16: Im Studio Florentin Oesterle, schönen guten Morgen. Alexander Zverev hat es geschafft, er ist der Sieger der US Open. Im Finale besiegte der Deutsche unsere Nummer 2 der Welt, den Amerikaner Ben Shelton mit 3:1 nach Sätzen. Für Zverev ist es nach den French Open der zweite Grand Slam Titel. Energie Cottbus hat gestern einen furiosen Auftritt hingelegt und 3 Punkte aus Karlsruhe entführt. Gegen den KSC hieß es am Ende 3:0. Die Tore erzielten Michel Brink, Pelivan und Butler. Schon nach 60 Minuten stand es 3:0 für Energie Cottbus. Dynamo tritt stattdessen weiter auf der Stelle. In Braunschweig kam die SGD nicht über ein 2:2 hinaus. Bei der Frauenbasketball-WM haben sich die Deutschen nicht mit einer Medaille belohnen können. Nach einem fulminanten und historisch guten Turnier mussten sich die DBB-Frauen gegen Spanien im Spiel um Platz 3 geschlagen geben. Platz 4 ist dennoch die beste Platzierung, die sie bei einer Weltmeisterschaft je erreicht haben. Weltmeister wurde zum 5. Mal in Folge die USA.
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18: Einen wunderschönen guten Morgen und einen schönen Start in den Montag. So erstmal einen großen Kaffee machen, denn das Wetter ist so, dass man es drinnen am gemütlichsten hat. Es hängen noch ziemlich viele dicke graue Wolken am Himmel. Ein paar Regentropfen sind auch immer mit dabei. Also perfekt, um sich ohne schlechtes Gewissen erstmal im Büro oder zu Hause irgendwie einzumuckeln. Es gibt aber einen Lichtblick. Am Nachmittag lässt der Regen nämlich nach. Es bleibt meist trocken und es blinzelt vielleicht gegen Feierabend dann nochmal die Sonne raus. Morgen dann mein persönlicher Wochensieger mit viel Sonnenschein. Und Sonnenbrille nicht vergessen, 23 Grad die Höchstwerte. Und schauen wir noch auf die Straßen, da haben wir noch nichts, keine Staus und Blitzer. Gute Fahrt.
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24: Ja, das ist viel Schönes.
23: Ja, es ist 6.26 Uhr, 6:04, wir wünschen einen fabelhaften Start in die neue Woche, in den Montag.
24: Und wir können auch seriös, wir haben nämlich mal geguckt, was steht so an wichtigen Themen in dieser Woche, an wichtigen Terminen. Eine kleine Übersicht gibt's gleich.
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0: Der Montag, 6:35. 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So, jetzt ist die Miri dran, bitte.
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2: Ja, einen wunderschönen Start in die neue Woche. Heute besuchen Kultusminister Konrad Clemens und Landwirtschaftsminister Georg Ludwig von Breitenbuch das berufliche Schulzentrum in Löbau. Im Mittelpunkt stehen die grünen Berufe. Am Mittwoch ist Richtfest für die Sanierung und Erweiterung der Schwimmhalle in Spremberg. Das kommunale Großprojekt kostet ungefähr 17 Millionen Euro. Am Donnerstag durchquert die tschechische Langstreckenschwimmerin Pavla Petrova alle 5 miteinander verbundenen Seen des Lausitzer Seenlandes. Die Tour soll für Verbindung, Wandel und grenzüberschreitende Zusammenarbeit stehen. Und am Samstag wird Hoyerswerda beim 19. Heuvois Citylauf zur Laufarena. Mehr als 2000 Teilnehmer werden erwartet.
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0: Freunde. 6:07.
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3: Einen schönen guten Morgen, schönen Start in die neue Woche. Das Wetter zum Tagesstart ist noch ein bisschen durchwachsen, aber es wird Stück für Stück besser. Es soll mehr und mehr auflockern und die Temperaturen, die gehen heute so auf 20, 21 Grad rauf. Und auf den Straßen ist auch noch alles ruhig. Wir haben nur einen Stau auf der A17 aus Prag zwischen Grenzübergang Breitenau und Bad Gottleuba.
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0: So, es ist gleich 6:50. Wunderschönen guten Morgen. Und in der Leitung unser Chefmeteorologe Micha Klein.
1: Morgen, hallo.
0: Micha, kannst du mal gucken, ob Alexander Zverev jetzt die Nummer 1 der Tenniswelt ist? Führt er die Weltrangliste an?
1: Das weiß ich gar
0: nicht. Guck mal, bitte, der hat ja, gestern die US Open gewonnen. Und das bedeutet nach dem French Open schon sein zweiter Grand Slam Sieg. Nur so sagt Grand Slam, also die großen Turniere, ja.
1: Hier, wo ich jetzt drauf bin, da ist er auf der 2.
0: Und Janik der 2.
1: Aber noch mit vielen Punkten davor.
0: Aha. Wer ist auf 1?
1: Janik Sinner mit 12.800 Punkten und Zverev folgt mit 7.790.
0: Okay, aber komm, immerhin die Nummer 2 in der Welt und US Open gewonnen gestern. Da war ja, da hatten wir glaube ich mal drüber gesprochen, letzte oder vorletzte Woche, dass sich die Spielerinnen und Spieler dort beschwert haben, weil es überall nach Haschisch riecht, also nach Marihuana, nach Gras, obwohl die gar nicht auf Gras spielen dort.
1: Ach,
0: ja, okay. Das ist ja, sind das Sandplätze? Ja, oder Kunststoff oder was,
1: wenn ich
0: was
1: sehe. Ja. Also so ein Zeugs halt, ne?
0: Ja, so ein Zeugs eben.
1: Und
0: ja.
1: das Zeugs riecht so oder was?
0: Nee, weil in New York so viel gekifft wird. In New York ist doch freigegeben, da kannst du ja an jeder Straßenecke, irgendwo gibt es diese Shops und das nutzen die Menschen dort eben auch. Und überall in New York, also das war auch mein Eindruck, dann war ich da das letzte Mal vor 1,5 Jahren oder so, dass es schon sehr auffällig ist.
1: Ah dort.
0: Ja. Also es raucht da keiner mehr Zigaretten, aber die kiffen alle.
1: Ich habe neue Informationen auf einer anderen Seite. Da ist zwar immer noch Sinner auf Platz 1, aber der Abstand hat sich verringert. Und der Zverev hat 9.600 Punkte
0: inzwischen. Das ist der, also er
1: holt. Wenn ich jetzt noch weiter google, ist er gleich auf der 1.
0: Wahrscheinlich, ja. Ich wollte ja darauf hinaus, Michael, das Wetter am Wochenende war durchaus ein Wetter, wo das Gras schön wachsen konnte. Ja, es war nicht allzu kalt. Dann kam auch immer mal ein Regen. Also eigentlich ganz schön.
1: Ja, super. Ich weiß jetzt nicht, wie es für diese Pflanzen ist, ob die das so mit dem Regen jetzt so gerne gehabt hätten, also die dann so riechen. Für den normalen Rasen ist es super. Der wächst gerade, weil es ja auch noch relativ mild ist. Bei mir zumindest zu Hause wächst er jetzt wieder wie wild. Wir werden heute auch noch Temperaturen wieder erreichen, die über die 20 Grad hinausgehen. So 21 Grad sind heute schon mal drin. Und es gibt im Moment noch etwas Regen quer durchs Land, der aber rauszieht und dann wird es weitestgehend trocken verlaufen. Erstmal noch mit vielen Wolken, später lockert es auf. Wir können also auf einen durchaus freundlicheren Nachmittag hoffen. Das wird nicht überall so richtig klappen, aber vor allem im Westen Sachsens, da wird es dann heute deutlich netter werden.
0: Okay, und dann haben wir heute das Motto ausgegeben, auch für die neue Woche. Hochdruck übernimmt.
1: Ja, Hochdruck übernimmt.
0: Wir gehen mit Hochdruck in den Montag und dann kommt der Sommer nochmal zurück.
1: Ja, nur die einzigen, die dagegen gestimmt haben, das waren die Kardiologen. Die haben gesagt, nee, machen wir nicht mit, das mit dem Hochdruck. Ansonsten aber wird es tatsächlich jetzt erstmal für morgen ein richtiger Sommertag mit Werten bis 25 Grad vielleicht sogar. Und das mit viel, viel Sonnenschein. Mittwoch allerdings wird schon wieder ein bisschen wechselhafter. Das heißt, da sind auch schon wieder Schauer möglich, vielleicht sogar mal Gewitter. Und es kommt wieder die kühlere Luft. Also der Hochdruck hält nicht ganz so lange an.
0: Okay, aber der Sommer ist eben noch nicht vorbei.
1: Ja.
0: Wir fangen jetzt auch erstmal langsam an, machen uns zum Wachwerden jetzt ein Köpfchen.
1: Gerne, nehme ich.
0: Dann hören wir uns später nochmal.
1: Oh ja, bis dann.
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0: Ja, einen schönen Montagmorgen für Sie. Einige führende KI-Unternehmen bekommen langsam Angst vor ihrer eigenen Technologie, vor der Geschwindigkeit und Dynamik, mit der sich vor allem die generative KI gerade entwickelt. Das ist ein bisschen so wie bei Frankensteins Monster. Ja, man erschrickt vor seiner eigenen Schöpfung und hat Angst, sie nicht mehr wirklich kontrollieren zu können. Deshalb wollen sich eben einige dieser KI-Unternehmen jetzt selbst an die Kette legen. Dem aber hat gestern der US-Präsident Donald Trump widersprochen. Hinter solchen Forderungen stünden negative Kräfte, sagt Trump. Und es ist schwer einzuschätzen, ob der ältere Herr da wirklich weiß, wovon er spricht. Was heute sonst noch wichtig ist und wichtig wird, das erfahren Sie auch gleich bei uns in den Nachrichten.
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0: Und es ist schwer einzuschätzen, ob der ältere Herr da wirklich weiß, wovon er spricht. Was heute sonst noch wichtig ist und wichtig wird, das erfahren Sie auch gleich bei uns in den Nachrichten.
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13: Mit Jannis Müller. Guten Morgen. In Kamenz wird heute ein neuer Flugzeughangar eröffnet. Auf rund 1500 Quadratmetern werden künftig Luftfahrzeuge entwickelt, montiert und erprobt. Die Investitionen belaufen sich auf 3 Millionen Euro. Am Kamenzer Flugplatz werden elektrische Motorsegler für die Serienfertigung weiterentwickelt. In einem weiteren Projekt geht es um ein unbemanntes Luftschiff für die Fernerkundung. Sachsen fördert die Vorhaben. Der Sächsische Kinder- und Jugenddenkmalpreis geht in diesem Jahr nach Königsbrück. Ausgezeichnet wurde die Arthur-Kiesling-Oberschule für ihr Projekt rund um historische Kamelien im Schloss Königsbrück. Die Schülerinnen und Schüler kümmern sich um die rund 200 Jahre alten Pflanzen, beschäftigen sich mit ihrer Geschichte und vermitteln ihr Wissen bei Führungen. Besonderes Augenmerk liegt dabei auf Angeboten für blinde und sehbehinderte Menschen. Im Internationalen Begegnungszentrum St. Marienthal in Ostritz steht heute Abend der Rechtsstaat im Mittelpunkt. Bei der offenen Gesprächsrunde Talking Rechtsstaat soll darüber diskutiert werden, was einen funktionierenden Rechtsstaat ausmacht und welche Rolle die Bürgerinnen und Bürger dabei spielen. Matthias Zich.
14: Im Mittelpunkt steht auch die Frage, wie demokratische und rechtsstaatliche Strukturen im Alltag gestärkt werden können. Die Teilnehmer können dabei ihre eigenen Erfahrungen und Fragen einbringen. Die Veranstaltung beginnt um 19 Uhr und gehört zur Reihe Kontrovers vor Ort der Sächsischen Landeszentrale für politische Bildung. Die Gesprächsrunde ist offen für Interessierte.
13: Tennisprofi Alexander Zverev hat zum ersten Mal die US Open gewonnen. Der French Open-Sieger bezwang im Finale in New York den Amerikaner Ben Shelton in 4 Sätzen und holte seinen zweiten Grand Slam-Titel. Tina Eck berichtet aus den USA.
15: Zverev brauchte einen Moment, um überhaupt zu realisieren, dass er gerade die US Open gewonnen hatte und damit in die Fußstapfen von Boris Becker tritt. Der 29-Jährige mit dem Pferdeschwanz ist der zweite Deutsche, der im Männer-Einzel triumphierte. 30 Jahre gab es keinen Grand-Slam-Titel und jetzt gleich zwei, freute sich der Hamburger in seiner Siegeransprache.

0: Asterix, Obelix und ein Fass auf der Flucht vor Rugby-Spielern. Das Original-Titelbild von Asterix bei den Briten hat bei einer Auktion in Belgien fast 1,5 Millionen Euro eingebracht. Das ist ein Rekord für ein Werk des Zeichners Albert Uderzo. Geschätzt worden war das Cover zuvor auf höchstens 200.000 Euro.
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3: Einen wunderschönen guten Morgen. Der Kaffee stark, der Geduldsfaden lang und möglichst ein strahlendes Lächeln auf den Lippen. Das wünsche ich für den Wochenstart, für den heutigen Montag. Obwohl das Wetter nicht so ganz mitspielt, vor allem nicht zum Wochenstart. Da kann es schon noch den ein oder anderen Tropfen geben. Die Temperatur, die geht heute auf 19 Grad rauf. Es soll aber Stück für Stück auflockern. Und morgen der Tag, der wird dann was für die Sonnenbrille. Also die unbedingt schon mal bereitlegen, denn die Sonne soll morgen den ganzen Tag scheinen und uns wärmen. Und die Temperatur, die geht so auf 23 Grad rauf. Auf den Straßen sieht's auch noch entspannt aus. Da haben wir noch nichts weiter. Ich wünsche eine gute Fahrt, einen schönen Montag.
4: Ja, danke schön, Miri.
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7: Das ist überwältigend, das muss ich wirklich sagen. Das ist etwas, was ziemlich einzigartig ist.
4: Ja, sagt Dr. Günther Netzer übrigens, der heute 82 wird. Happy Birthday, ein Geburtstag genannt, an diesem 14. September.
3: Wissen Sie, was auch ziemlich einzigartig ist? Hey. Wir nehmen Sie mit ins Disneyland Paris in der zweiten Herbstferienwoche mit der ganzen Family. Wichtig ist, Sie melden sich an online bei uns und dann immer schön Radio hören, jeden Tag. Wir spielen nämlich das Kofferpackenspiel. Heute am Montag packen wir den ersten Gegenstand in den Koffer in 5 Minuten.
4: Und wenn Sie sich gerade fragen, ob diese Frau immer so viel redet, ja, das ist so. Aber ich würde mal sagen, wenn Sie dann mitkommen, wir fahren ja mit Bussen, ja, dann kriegen Sie von mir solche Ohrendings hier so zum Reiche Oropax. Ja, und oder wir. Ja, oder Christine fährt einfach mit dem Auto hinterher.
3: Das ist aber schön. Ich dachte, du schnallst mich aufs Dach. Wissen Sie? Das ist
4: geprägt.
3: Ja, das ist eine schöne Vorstellung. Ne?
4: Also, wir würden Sie gerne mitnehmen. Ganze Familie natürlich nach Paris.
3: Erzählst doch und auch alles nochmal.
4: Mehr dazu dann gleich noch.
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0: So, ist es 7:02?
1: Eine schöne neue Woche. Guten Start in den Montag, Mensch, wer?
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1: Ja, die Einladung steht. Also wenn Sie noch nichts vorhaben in den Herbstferien, dann kommen Sie mit uns mit. Und zwar mit der ganzen Familie. Sie sind natürlich eingeladen nach Paris ins Disneyland Paris. Wir fahren mit Bussen, ganz entspannt, ganz gemütlich. Wir sind Ihr persönlicher Kaffeeservice. Christine, meine Wenigkeit. Ja, wir begleiten das Ganze natürlich. Ja. Und Sie bekommt das komplette Wohlfühlpaket. Müssen nichts bezahlen, hatte ich ja schon erwähnt. Wichtig ist, sich anzumelden bei uns im Netz. Ja. Und dann achten Sie immer schön auf unser Kofferpackspiel.
4: Das spielen wir nämlich mit Ihnen. Das heißt, es wandert jeden Tag ein Gegenstand in den Koffer. Montag, Dienstag, Mittwoch, Donnerstag und am Freitag fischen wir dann aus allen, die sich angemeldet haben, eine Telefonnummer raus, rufen dort an und wenn Sie uns dann alle 4 Gegenstände der Woche aufzählen können, dann gibt's die Tickets fürs Disneyland Paris mit der ganzen Family. In der zweiten Ferienwoche am 21. Oktober geht's los.
1: So, und jetzt kommt der erste Gegenstand, wandert das erste Ding in den Koffer.
4: Ich packe meinen Koffer mit.
1: So, da darf Christine heute anfangen. Was möchtest du reinpacken?
4: Mein Kuscheltier.
1: Dein Kuscheltier.
4: Mein Glückseinhorn.
1: Das Einhorn.
4: Ja, das Kuscheltier.
1: Okay, hat das einen Namen oder ist es
4: das
1: einfach
4: ist
1: nur?
4: Das Glückseinhorn.
1: Das ist Glückseinhorn.
4: Ja, das Glückseinhorn muss mit.
1: Okay, also Kuscheltier, Glückseinhorn.
4: Es wird kompliziert. Ist es so?
1: Ja, oder das Einhorn.
4: Kuscheltier. Einhorn-Kuscheltier. Wir nehmen Einhorn-Kuscheltier. Okay, gut.
1: Okay.
4: Also Einhorn-Kuscheltier. Der erste Gegenstand. Schreiben Sie es irgendwo auf. Morgen packen wir dann Gegenstand Nummer 2 in den Koffer. Das machen wir morgen um 8.
1: Um 8.
4: Also Stunde später.
1: Alles klar.
4: Jetzt ist das Einhorn-Kuscheltier schon drin, ganz alleine im dunklen Koffer.
1: Aber da kommt ja bald was dazu.
4: Guten Morgen.
1: Das ist ja bald in Paris.
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3: Jennifer Lopez und David Guetta. Save me tonight.
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0: Hier ist der MK, unser Micha Klein, unser Chefmeteorologe. Und wir hatten ja vorhin unser MM gekürt.
1: MM?
0: MM, unser Montagsmotto.
1: Das Montagsmotto? Okay, ja. Da habe ich eben gerade, da war ich in Wetterkarten vertieft, das habe ich leider nicht gehört.
0: Du hast es vergessen, ist eine halbe Stunde her. Hochdruck, ja, mit Hochdruck,
1: ach, oh,
0: mit Hochdruck in die neue Woche. Ja, das kann man ja wirklich auf alles beziehen, aber der Hochdruck kommt auch im meteorologischen Sinne und deswegen jetzt nochmal einen wunderschönen guten Morgen unserem Chefmeteorologen, der hoffentlich ausgeschlafen ist, weil ich gerade sehe, meine, wir haben letzte Woche viel über die PISA-Studie beziehungsweise über die vernichtenden Ergebnisse gesprochen. Liebe Schülerinnen und Schüler, heute kommt der nächste Hammer. Fast die Hälfte der Schüler in Deutschland schläft schlecht. Und zwar der Klassen 5 bis 10, also die haben sie untersucht, Klassen 5 bis 10 und da klagen ganz, ganz viele Kinder über Schlafstörungen.
1: Meistens ist es die unangenehme Stimme der Lehrerin, oder?
0: Weil die so laut ist.
1: Ja,
0: man kommt
1: so
0: einfach,
1: laut ist.
0: Man kommt einfach nicht zum Schlafen im Unterricht. Das ist so doof. Also, nein. Es ist natürlich diese Reizüberflutung, hat natürlich auch was mit sozialen Medien zu tun und keine Ahnung, mit Daddeln und so weiter. Ich meine, du weißt, dass wir früher, Micha, wir sind mit Effi Briest und Theodor Fontane ins Bett gegangen, haben zwei Seiten, haben zwei Seiten gelesen, sind eingeschlafen, weil es so langweilig war. Und heute hast du so viele Möglichkeiten, dich wachzuhalten. Das ist schon schwierig.
1: Ne? Ja, das ist schon hart, ne?
0: Ja.
1: Ach, ja, aber möchte, das ist ja auch, wie wären wir denn, wenn wir jetzt hier 14 wären oder
0: so? Da kann man immer die große Klappe haben und sagen, ja, geht weniger. Aber man muss es trotzdem versuchen, ein bisschen einzudämmen, Kinder. Ja, hört mehr Radio.
1: Hilft das beim Einschlafen oder was willst du damit sagen?
0: Jetzt zum Beispiel Micha Klein mit dem Wetterbericht. Ja, macht mal die Augen zu und mal sehen, was passiert.
1: Und der sich schon nicht erinnert, ach, das Motto dieser Woche war, das habe ich eben nicht mitbekommen.
0: Ja, schlimm genug, ne?
1: Ja.
0: Mit Hochdruck in die Woche. Micha, Chaga.
1: Ne? Santos.
0: Wir rocken den Montag und hoch, wie, was? Santos heißt?
1: Santos.
0: Santos heißt ja das Hochdruckgebiet.
1: Das Hochdruckgebiet, genau.
0: Wolf das Hoch.
1: Durch, das war das eine. Jetzt ist Santos dran und sorgt für Sommerwetter morgen. Aber allerdings, heute müssen wir uns erstmal auf den Weg in den Sommer wieder machen. Das heißt, wir starten mit dicken Wolken in den Tag. Es gibt noch so ein bisschen Regen, vor allem im Bergland, der sich noch etwas hält. Aber der zieht jetzt raus und dann ist es ein trockener Tag für Sachsen. Ein Tag, an dem dann auch langsam die Wolken mal Lücken bekommen. Das passiert am schnellsten und am besten im Westen. Richtung Osten dauert es ein bisschen länger. Und dann kann es am Nachmittag auch durchaus mal wirklich freundliche Phasen geben mit Höchsttemperaturen um 21 Grad.
0: Wie geht's dann weiter?
1: Ja, dann kommt der sommerliche Tag oder auch der Sommertag für die Statistik, denn die 25 Grad, die können morgen nochmal erreicht werden, also die Bedingungen für den Sommertag. Und das mit freundlichem Wetter, mit Sonne, nachmittags langsam wieder ein bisschen wolkiger, ruhiges Wetter, eben das Hochdruckwetter unter Hoch Santos. Und am Mittwoch, da kommen die nächsten Tiefausläufer, das heißt wieder mehr Wolken, da kann es dann auch wieder Schauer geben, Temperaturen sinken auch wieder ab. Wahrscheinlich sind wir am Donnerstag, Freitag nur noch bei 19, knapp 20 Grad.
0: Okay, da ist also ein bisschen Bewegung im Spiel, damit uns nicht langweilig wird.
1: Absolut, ja.
0: Darauf jetzt noch eins.
1: Effi Briest.
0: Nee, Käffchen.
1: Käffchen.

0: Wunderschönen guten Morgen, es ist 7.17 Uhr, 2 Minuten nach Viertel 8 an diesem Montag, 14. September. Alexander Zverev mischt gerade die Tenniswelt auf, hat gestern die US Open gewonnen, nach den French Open sein zweiter Grand Slam Sieg in diesem Jahr. Also Grand Slam, die großen Turniere der Welt, also er ist gerade auf dem Weg ganz nach oben, beziehungsweise ist da schon angekommen. Alexander Zverev, was heute sonst noch wichtig ist und wichtig wird, das erfahren Sie auch gleich bei uns in den Nachrichten.
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14: Mit Janis Müller. Guten Morgen. In Kamenz wird heute ein neuer Flugzeughangar eröffnet. Auf rund 1500 Quadratmetern werden künftig Luftfahrzeuge entwickelt, montiert und erprobt. Nach dem Wahlerfolg der AfD in Sachsen-Anhalt sind am Wochenende tausende Menschen auf die Straße gegangen. In Sachsen gab es Kundgebungen in Dresden und Leipzig. Das Lausitz-Festival ist gestern Abend in Finsterwalde zu Ende gegangen. Zum Finale trat Jazzlegende Dee Bridgewater in der Kulturweberei auf. 3 Wochen lang gab es in der Lausitz Konzerte, Theater, Literatur und Gespräche. Alexander Zverev hat erstmals die US Open gewonnen. Der 29-Jährige besiegte im Finale von New York den Amerikaner Ben Shelton in 4 Sätzen und holte damit seinen zweiten Grand-Slam-Titel. Und anders als die Chefs führender KI-Firmen lehnt US-Präsident Trump eine Verlangsamung der Entwicklung ab. Hinter solchen Forderungen stünden negative Kräfte, so Trump.
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16: Ich hoffe, Sie haben einen wunderbaren Start in den heutigen Montag, in die neue Woche. Manchmal ist es ja ein bisschen zäh und das Wetter, das sieht ähnlich zäh aus. Es ist stellenweise ganz schön neblig, aber Stück für Stück wird's aufreißen. Dann gibt's immer mal freien Blick auf die Sonne. Allerdings, muss ich ehrlich zugeben, sind diese Momente wahrscheinlich eher rar gesät heute Morgen der Tag. Der sieht dann aber schon wieder deutlich anders aus. Da scheint die Sonne aus Leibeskräften und macht uns hoffentlich alle fröhlich. 23 Grad die Höchstwerte und auf den Straßen, da haben wir noch nichts, keine Staus und Blitzer, alles noch sehr entspannt. Aber falls Sie irgendwas entdeckt haben, sagen Sie Bescheid. 03 mal 800 und die 4.
0: Dankeschön, Miri.
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0: Ja, natürlich. Ja. Wir mal ganz leicht hier reinstarten in die neue Woche, in den Montag. Mhm. Und gleich wird bei uns wieder schlau gemacht.
22: Und da reden wir heute mal über unsere Nase. Mhm. Haben Sie gewusst, dass man immer nur mit einem Nasenloch atmet? Also zu irgendwie paar 90%? Also es ist immer nur ein Nasenloch richtig aktiv. Das andere ist quasi in Schonhaltung. Also mit beiden. Was machst du denn jetzt? Beide Nasenlöcher zu halten?
0: Mit der Zungenspitze meine Nase zu berühren.
22: Was hat denn das damit zu tun? Das ist doch wieder was anderes.
0: Weil du sagst, das ist jetzt was Interessantes von der Nase. Das kann keiner, oder?
22: Was
0: kann,
22: mit der Zunge?
0: Menschen,
22: die das
0: können?
22: Doch, na klar gibt's das.
0: Gibt's Menschen, die mit der Zunge ihre Nase...
22: Ja, na selbstverständlich. Na klar.
0: Kein Mensch hat so eine lange Zunge.
22: Ich könnte es dir jetzt vormachen.
0: Zeig mal
22: das. Nein, das sieht scheiße aus.
0: Nee, mach mal
22: nein,
0: bitte.
22: Das, darum geht es doch jetzt auch gar
0: ja,
22: nicht.
0: Ich weiß,
22: nein,
0: jetzt geht es hier um das Nasenloch.
22: Nein, mach ich nicht.
0: Du kannst das?
22: Das ist doch kein Problem.
0: Nein.
22: Wenn man eine relativ große Nase hat und eine lange, schmale Zunge, kann man das natürlich. Ich mache das jetzt nicht, weil ich weiß genau, das dass du mich dann wieder wochenlang ärgerst damit.
0: Das ist dasselbe, wie man seinen Ellbogen nicht anlecken kann. Versuch
22: das
0: mal
22: das kann ich nicht. Doch, da hatten wir doch aber auch schon mal jemanden.
0: Hatten wir jemanden, der das...
22: Ja, weißt du nicht noch?
0: Das geht nicht.
22: Du hast doch gesagt, hier ein Fuffi und dann hat sich einer gemeldet. Ich weiß nicht mehr, wie er hieß.
0: Komisch ausgeschlossen.
22: Ach so, nein. Vielleicht irgendwie, wenn man kurze Arme hat. Keine Ahnung.
0: Gut. Also du kommst wirklich mit deiner Zunge an die Nasenspitze? Ich würde das gerne mal sehen.
22: Nein, mache ich jetzt nicht.
0: Gut, okay. Also warum wir nur durch ein Nasenloch atmen?
22: Das war die eigentliche Frage. Ja. Und die Antwort auf diese Frage, die gibt's gleich.
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0: So, es ist genau 7:30. Wunderschönen guten Morgen. Und jetzt nochmal kurz Luft holen. Und da sind wir auch schon beim Thema, nämlich beim Thema Atmen und die Rolle, die unsere Nase dabei spielt. Weil unser Lehrerkind Christine klärt die Frage mal auf, warum wir nur durch ein Nasenloch atmen. Oder ist das überhaupt so?
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2: Das ist tatsächlich so. 8 von 10 Menschen atmen immer nur durch ein Nasenloch und dann jeweils abwechselnd. Mediziner nennen dieses Phänomen den Nasenzyklus. Beschrieben wurde der bereits 1895 von dem Arzt Richard Kaiser. Das heißt, eine Nasenseite ist quasi immer in der Arbeitsphase, die andere Seite regeneriert in dieser Zeit. Die Nasenschleimhäute schwellen an und ab. Ein Nasenloch ist dadurch immer weiter und eins etwas enger. Ganz zu ist es aber nie, außer wenn wir vielleicht Schnupfen haben. Der Sinn der Sache, die Nasenflügel leisten ja Schwerstarbeit, um die Atemluft zu reinigen und Erreger abzuwehren. Zudem trocknet der stete Luftstrom die Schleimhäute auch aus. Da ist es gut, wenn sich die eine Seite erholen kann, während die andere arbeitet. Das heißt, wir atmen meist nur durch ein Nasenloch. Das ist der sogenannte Nasenzyklus.
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0: 5 nach halb 8 jetzt.
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3: Einen wunderschönen guten Morgen. Naja, das Wetter braucht ein bisschen, um aus dem Knick zu kommen, aber es gibt Entwicklungsmöglichkeiten nach oben. 19 Grad, die Höchstwerte bei uns in der Lausitz. Und es soll dann auch Stück für Stück freundlicher werden. Und auf den Straßen, da sieht alles noch sehr entspannt aus. Ich wünsche eine gute Fahrt und jetzt erstmal einen guten Start in die neue Woche.
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0: an. Ladies and Gentlemen, liebe Kinder, wir kommen jetzt zur kleinen weißen Friedenstaube des deutschen Wetters. Unser Chefmeteorologe Michael Klein ist in der Leitung.
1: Guru, guru.
0: Guru, guru und peace, please. Herzlich willkommen hier in der Runde, Micha. Wir reden nochmal ganz kurz über den European Peace Ride. Früher hat man einfach gesagt, internationale Friedensfahrt, aber jetzt ist der Peace Ride. Und der fand ja gestern statt. Und wir hatten ja schon am Freitag drüber gesprochen, dass das meteorologisch ein bisschen herausfordernd wird am Wochenende, gerade am Sonntag. Und darf ich jetzt mal hier, ich applaudiere mal für unseren Meteorologen, ja, für unseren Chefmeteorologen. Ich durfte ja gestern in Merane sein. Warum in Merane? Also erstens ist das Fahrerfeld, wie sagt man, der Peloton dort durchgekommen. Und zweitens Merane, du wirst es wissen als alter Radprofi, die steile Wand. Ja, steile Wand von Merane, 200, ich glaube knapp 250 Meter lang, hat eine Steigung von 12-13%, sowas. Also du überwindest auf diesen 250 Metern irgendwie 33-35 Höhenmeter. Das ist schon irre. Und das ist so eine Steigung, ja, dass früher bei der Friedensfahrt, da kamen die Fahrer dort lang, ja, das war wirklich Bestandteil der Strecke, fester Bestandteil der Etappe, ich glaube 7. oder 8. Etappe immer, dass die dort wirklich nur zu Fuß hoch kam, weil auch so Kopfsteinpflaster ist und so weiter. Ja, also das war wirklich schwer. Inzwischen ist das Material besser und die Medizin vielleicht auch, aber es ist wohl immer noch so, du kommst die steile Wand nur hoch, wenn du im Sattel bleibst, weil wenn du hochgehst aus dem Sattel, dann drehen die Räder irgendwie durch wegen dem Straßenbelag und so. Das ist wohl relativ schwierig und deswegen eine Riesenherausforderung für alle Fahrradfahrer bzw. Radprofis auch.
1: Der Aufstieg ist blöd, geht gar nicht, ja?
0: Ist wohl blöd. Also man bleibt an der steilen Wand. Und das ist, glaube ich, auch ein bisschen ein Ehrenkodex unter allen Radfahrern. Man bleibt an der steilen Wand Merane im Sattel und fährt die 250 Meter sitzend dort hoch. Ja. Und was ich eigentlich sagen wollte, wir haben ja dann dort gestern auf das Peloton, also auf das Fahrerfeld gewartet in Merane. Waren dann so gegen 13:30, 14 Uhr etwa waren sie da. Und 5:12, wirklich 5:12, um 12 ging die Veranstaltung los und 5:12 hat der Regen aufgehört. Micha Klein. Ja, da kriegst du jetzt mal einen Applaus. Und es waren so viele Menschen da. Also wirklich Chapeau und Kompliment, die da mitgefeiert haben, mitgefiebert haben. Also Radsport ist wirklich ganz hoch im Kurs. Jan Ulrich war ja dann auch da. Er ist ja auch mitgefahren dort in diesem Parcours, wollte ich jetzt sagen, im Peloton. Also in diesem Fahrerfeld. Jan Ulrich ist ein total netter Typ. Ja, durfte mit ihm reden. Total nett und witzig und hat dann, obwohl gar keine Zeit mehr war, weil die sind ja dann weitergefahren nach Chemnitz, dort war ja dann Ziel, hat wirklich ganz viele Autogramme gegeben und kommt richtig gut an bei den Leuten. Jan Ulrich.
1: Aber ich hoffe, dass auch so viele Leute da waren, weil oftmals ja als Veranstalter hat man ja dann mal Angst, wenn es vorher regnet, dass alle sagen, ach nee, heute ist ein krasser Tag, ich bleibe jetzt heute zu Hause.
0: Nicht also wirklich in Merane, da kommen trotzdem alle und es war wirklich ein schöner Tag, ein schöner Nachmittag und ein gutes Empfehlung schreiben, es ist jetzt ein blödes Wort, aber wir wollen ja 2029, ja genau, in 3 Jahren die Tour de France nach Sachsen holen. Ja, und das war wirklich eine gute Empfehlung und da gibt es Leute, die da richtig hart für kämpfen, dass das stattfindet, dass das klappen kann. Dann vielleicht auch mit der steilen Wand in Merane.
1: Bonjour, liebe Franzosen, ihr könnt die steile Wand auch haben, aber ihr könnt ja andersrum fahren. Ihr rollt einfach runter.
0: Ja, genau, ne? Einfach mal. So. Micha, die Temperaturen gehen nicht runter, sondern hoch. Also da haben wir praktisch auch eine steile Wand vor uns. Steigung von 12%, ne, sogar mehr, oder?
1: Ich kann das jetzt so schnell nicht mehr ausrechnen, vor allem, was ist die Grundlage, wo war die Talsohle? Also es wird sich morgen auch im Laufe des Tages sehr steigern, weil es eine frische Nacht vorher wird, aber fangen wir erstmal mit heute an. Es sind schon nicht ganz unangenehme Temperaturen im Bereich um 21 Grad. Im Moment ist das Wetter dazu noch sehr grau und vor allem in den Bergen auch noch ein bisschen nass, aber der Regen ist schon weitestens rausgezogen und es wird dann der Tag auch meistens trocken verlaufen. Heute Nachmittag lockert sogar dann langsam auf, ein bisschen Sonne kann also noch dabei sein. Und dann gibt es eben die klare und dadurch kalte Nacht, teilweise unter 10 Grad, aber tagsüber kommt sehr warme Luft an. 25 Grad sind morgen möglich und das sind erstmal viel Sonne, später ein paar mehr Wolken.
0: Okay, warte mal, 21 mal, wie viel, was hast du? 12%, 2,52, das heißt heute 21 plus 2,5 sind 23,5, sogar mehr als 12% Temperatursteigerung morgen. Ah. Gucke mal an, ja, habe ich
1: die
0: ja.
1: Die Forschungsgruppe Wahlen könnte uns jetzt noch erklären, wo die Temperaturen hergekommen sind.
0: Genau, und die scheitern definitiv nicht an der 5%-Hürde, wie vielleicht am kommenden Sonntag in Mecklenburg-Vorpommern die CDU.
1: Ja. So weit ist es gekommen, genau.
0: So weit ist es gekommen. Okay, morgen also nochmal Sommer und dann ruckelt sich's wieder so bei 20 Grad ein, ja?
1: Ja, genau. Und dann wird es wieder wechselhafter. Also das typische Westwindwetter, also vom Atlantik her auch mal frischere Luft. Und gerade am Mittwoch, Donnerstag kann es dann zwischendurch mal Schauer geben, vielleicht auch mal ein Gewitter. Und die Temperaturen sind nicht mehr ganz so hoch. Am Mittwoch wahrscheinlich so knapp noch über 20 Grad. Und am Donnerstag, Freitag sind wir eher bei knapp unter 20 Grad.
0: Darauf jetzt noch eins.
1: Ein Käffchen.
0: Knapp über 20 Grad.

2,60, 2,70 für Benzin, 3 Euro für Diesel. Das schließen Marktbeobachter im Moment nicht mehr aus. Das könnte schon sehr bald so kommen. Der Krieg im Nahen Osten verschärft sich gerade wieder. Außerdem massive Ukraine.

0: 70 für Benzin, 3 Euro für Diesel. Das schließen Marktbeobachter im Moment nicht mehr aus. Das könnte schon sehr bald so kommen. Der Krieg im Nahen Osten verschärft sich gerade wieder. Außerdem massive ukrainische Angriffe auf die russische Ölindustrie. Jedenfalls gehen die Spritpreise gerade wieder durch die Decke. Und mal sehen, was da im Verlauf der Woche noch so auf uns zukommt. Was sonst noch wichtig ist und wichtig wird und auf uns zukommt, das erfahren Sie gleich alles hier in den Nachrichten. Bleiben Sie dran.
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13: Mit Jannis Müller. Guten Morgen. Auf dem Taubenberg bei Soland an der Spree haben Unbekannte mehrere aufgeschichtete Baumstämme angezündet. Das Feuer brach am Samstagabend aus. Die Feuerwehr konnte verhindern, dass die Flammen auf den Wald übergreifen. Es entstand ein Schaden von rund 5.000 Euro. In Spremberg beginnt der Bau des vierten Arms am Kreisverkehr nahe dem Polizeirevier. Auf rund 160 Metern entsteht bis Mai eine neue Straße mit Gehwegen und Stellplätzen. Dafür wird der Geh- und Radweg zwischen Muskauer Straße und Schlossstraße vollständig gesperrt. Der offizielle Spatenstich ist für den 7. Oktober geplant. Rund 3000 Menschen haben gestern den Tag der offenen Tür im Deutsch-Sorbischen Volkstheater Bautzen besucht. Zum Auftakt der neuen Spielzeit konnten die Gäste Bereiche entdecken, die sonst hinter den Kulissen verborgen bleiben. Darunter Bühnen, Werkstätten, Keller und historische Räume. Matthias Zich.
14: Das Schauspiel- und Puppentheater-Ensemble präsentierte außerdem Ausschnitte aus dem neuen Programm. Auch geheime Gänge und der Burgwasserturm konnten erkundet werden. Zum Abschluss wurden Requisiten und Kostüme versteigert. Das Theater zieht eine positive Bilanz und sieht in dem großen Zuspruch einen gelungenen Start in die neue Spielzeit.
13: Tennisstar Alexander Zverev ist US Open Champion. Einzelheiten dazu von Dominik Schweiger.
15: Der Hamburger setzte sich im Finale von New York in 4 Sätzen gegen den US-Profi Ben Shelton durch. Nach seinem Erfolg bei den French Open ist es bereits Zverevs zweiter Grand-Slam-Titel in diesem Jahr. Und er ist nach Boris Becker erst der zweite Deutsche, der das Männerturnier der US Open gewinnt.
13: Ganz anders als die Chefs führender KI-Firmen lehnt US-Präsident Trump eine Verlangsamung der Entwicklung ab. Hinter solchen Forderungen stünden negative Kräfte, so Trump.

0: Unter anderem die Chefs von Anthropic und OpenAI, die Konzerne hinter Claude und ChatGPT, warnen vor Sicherheitsrisiken in Bezug auf KI. Auch Tech-Milliardär Elon Musk unterstützt die KI-Bremse. Und noch zur Fußball-Bundesliga. Der FC Bayern hat auch bei Aufsteiger Elversberg gewonnen. Der Rekordmeister setzte sich mit 2:1 durch. Leipzig feierte beim 5:0 gegen den HSV einen Kantersieg. Für Gladbach ist dagegen bereits nach 3 Spieltagen Schluss mit Trainer Eugen Polanski. Die Borussia reagierte damit auf 3 Niederlagen zum Saisonstart.
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3: Einen wunderbaren guten Morgen und einen schönen Montag. Ja, gut Ding will Weile haben. So heißt es doch, oder? Und das trifft heute definitiv aufs Wetter zu. Es gibt Entwicklungsmöglichkeiten. Momentan sieht's eher nicht so gemütlich aus. Und die Wolken, die drücken teilweise ganz schön nach unten. Dann ist es stellenweise auch neblig. Aber es kommt etwas Licht ins Dunkel. Im Laufe des Tages soll's etwas freundlicher werden. Und die Temperaturen bei uns in der Lausitz, die gehen auf bis zu 19 Grad rauf. Aber morgen, der Tag, der soll richtig schön sonnig werden und die Temperaturen gehen auch noch ein Stück nach oben und auf den Straßen sieht auch alles noch entspannt aus. Ich wünsche eine gute Fahrt und starten Sie gut in die neue Woche.
4: Dankeschön, Miri.
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4: Ja, und in Color und in Farbe kommt Color. Die Christine in Color. Oder eben auch der André zu euch an die Schule.
3: Redst du gerade über dich selber?
4: Ja, in der dritten Person. Hm. Kann man die Schüler jetzt noch ansprechen, kurz vor 8? Eigentlich
3: ja,
4: nicht, oder?
3: Es kommt drauf an. Wenn die zweite Stunde geht ja 8.30 Uhr los. Also ist ein bisschen unterschiedlich, aber insofern vielleicht sind jetzt... Und man muss ja auch nicht die eigene Klasse anmelden. Es können ja zum Beispiel auch Lehrer ihre Klassen anmelden.
4: Oder die Eltern.
3: Oder Eltern können die Klassen der Kinder anmelden. Ja. Also die André und die Morgenmädels Schulstunde, kurz die Fakten, 500 Euro gibt es für die Klassenkasse. Mhm. Wie sie rankommen, reden wir gleich nochmal drüber.
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0: das war Madonna. Und jetzt ist es 8:04. Einen schönen guten Morgen.
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0: Oh, ich sehe gerade, Theodor Storm hat heute Geburtstag. Jetzt muss ich jetzt mal selber gucken, wie alt wäre denn Theodor Storm heute geworden? 209. Ja, ist hier schon ganz schön alt. Berühmtestes Buch von ihm? Kennt man? Der Schimmelreiter, natürlich. Siehste? Ja, haben wir in der Schule gelernt.
3: Mhm. Aber was kommst du jetzt mit Literatur? Du machst
0: ja wegen
3: Sport.
0: Wegen der Schule. Ach so. Ja, wir vermitteln. Pass auf, das wäre mal schön, so ein Leseparcours. Ja, also es gibt. Pass auf, wir fangen mal anders an. Also wir kommen zu euch an die Klasse, beziehungsweise zu den Kindern in die Klasse, weil die Kinder, die können wir jetzt wahrscheinlich gerade nicht mehr ansprechen, weil sie ja in der Schule sind, gerade, also im Unterricht. Also wir kommen in die Klasse, bringen 500 € für die Klassenkasse mit. Ja. Und da gibt es jetzt zwei Möglichkeiten. Ihr könnt euch Christine bestellen. Ja, per Internet bestellen. Ja, natürlich, ja. Wir sind bestellbar. Ja. Und Christine vermittelt dann Medienkompetenz.
3: Genau, aber komme ich nicht alleine. Ich habe mir Unterstützung geholt. Der Florian Buschmann von den Offline-Helden kommt mit und da kümmern wir uns halt so um das Thema, wie viel Medien ist gut, wo sind die Gefahren, was sind aber auch die Vorteile, wenn ich mich im Internet ein bisschen auskenne. Also das ist eine ganz spannende Kiste. Geht übrigens von Klassenstufe 1 bis 12. Gibt es keine Einschränkungen. Wir passen das an.
0: Okay, aber wenn das jetzt nichts für euch ist und ihr sagt euch auch, naja, Bewegung wäre ja auch ganz schön, dann entscheidet euch für Sportunterricht. Da käme ich dann ins Spiel. Und wir können es gerne irgendwie mit dem Schimmelreiter verbinden. Irgendwie. Mit dem Reiten.
3: Was bringst du denn Schimmel mit?
0: Weiß ich nicht. Ja, das wäre auch mal was. Okay, also Sport oder Medienkompetenz. Yep. Und dann würden wir gerne ein bisschen Spaß machen, aber eben auch ein bisschen was vermitteln. Das ist ja wirklich wichtig. Ja, wie gesagt, das sind die beiden Dinge, von denen man nie genug bekommen kann in der Schule. Medienkompetenz und Bewegung.
3: So, und 500 € für die Klassenkasse gibt es ja auch noch mit oben drauf. Also Geld für die Klassenkasse ist ja auch was Gutes. Bewerbt euch bei uns im Netz und die nächste Schulstunde losen wir am Donnerstag schon wieder aus. Dann geht's in die nächste Klasse. Also, wer sich noch nicht angemeldet hat, schnell noch mitmachen.
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0: Ich jetzt hasse. Jetzt hast du reingequatscht. Was, ja. Was bitte? Was
1: dass du eigentlich die sechste No Angel warst, ja. Aber sie dich rausgenommen haben, ja. Als sie erkannt haben, bist ja doch ein Kerl.
0: Das war meine Sturm- und Drangzeit. Ja, ja? Da wurde Schnalle noch mit U geschrieben. Ja, da bin ich eskaliert. Oh, meine wilden Jahre. Herrlich, die No Angels.
1: Du bist eskaliert bei den No Angels.
0: Danke, liebe Musikredaktion. Naja, eskaliert ist jetzt vielleicht übertrieben, aber ja, das war so, ja, das war unsere Zeit. Weißt du noch damals, was ist denn aus denen eigentlich geworden? No Angels, warte mal, lass mal
1: gucken. Die sind zu viert und ab und zu sind die doch immer noch unterwegs, ja?
0: Warte, guck mal hier, frag doch einfach mal die KI. Also die Lucy, die müsstest du kennen. Weil die hat, du bist ja Dschungelcamp-Fan, die hat 2024 wohl das Dschungelcamp gewonnen.
1: Richtig,
0: oh, gucke. Und hat ein 4-Sterne-Hotel in Bulgarien gepachtet.
1: Genau, das habe ich auch gewusst. Ach. Obwohl ich nicht zum Friseur gehe und keine Gala lese. Ja.
0: So, dann haben wir die Sandy. Die steht immer noch mit der Band auf der Bühne und ist aus den USA nach Deutschland zurückgekehrt.
1: Macht die wahrscheinlich steht aber auch auf der Bühne mit der Band.
0: Ja, genau. Steht auch mal auf der Bühne. Aber dann haben wir noch die Nadja Benaissa, warte mal, Fitnesstrainerin. Personal-Trainerin. Und die ist wohl auch noch dabei.
1: Ja? Ja.
0: Jessica macht eine Ausbildung zur Yoga-Lehrerin. Und Vanessa, die ist nicht mehr dabei. Vanessa Petruo, die ist nicht mehr Teil der Band. Hat promoviert in Psychologie und arbeitet jetzt als Psychotherapeutin in Berlin. Die Vanessa, gucke, da haben wir sie alle. No Angels. Ach, Micha.
1: Doll.
0: Doll, hä?
1: So, Moment. Da bist du jetzt, also das war so deine Zeit, ja?
0: Nee, das muss so 2, 2, 2, 3. Was heißt denn meine? Da haben wir gerade angefangen hier mit unserer kleinen launigen Morgensendung.
1: Ja. Aber auch da waren wir ja aus dem Starschnitt, wollte ich gerade sagen, aus dem Bravo-Starschnitt, Alter, kennt kein Mensch mehr. Damals hat man, liebe Kinder, konnte man die Bilder nicht im Internet runterladen. Da hat man gewartet, dass jede Woche die Zeitung einen so ein Bild brachte, so ein Teil, und da hat man die ausgeschnitten und zusammengeklebt und hat sie dann im Zimmer hängen gehabt.
0: Ja, also du warst da vielleicht raus aus dem Alter. Ich habe mir hier noch im Dance Club Blue die Hemden durchgeschwitzt. Ja,
1: ja?
0: Bei der Disse. Nachts um 3.
1: Und hattest zu Hause dann so einen kleinen Altar, wo so ein Schrein, wo die alle, deswegen wahrscheinlich haben die dann aufgehört, weil sie Angst hatten vor dir.
0: Wahrscheinlich. Was die New Angels, ja. So, Micha Klein ist in der Leitung, unser Chefmeteorologe, und macht uns jetzt mal schönes Wetter. Wir haben ja ein Motto ausgegeben für diese Woche, und zwar Hochdruck. Ja, diese Woche mit Hochdruck, und das im weitesten Sinne. Wir rocken das, und das Wetter spielt auch mit, weil ab morgen wieder tatsächlich Hochdrucktemperaturen.
1: Das kommt mir jetzt gerade so vor wie so eine Bundespressekonferenz von irgendeinem Minister, die dann über diese Schilder hochhalten. Das gute Kita-Gesetz.
0: Hochdruck.
1: So Hochdruck für die
0: Hochdruck.
1: Woche. Und das hält dann bis Dienstag.
0: Wir brauchen ein bisschen mehr Zuversicht, Micha.
1: Ja,
0: wir brauchen Optimismus, ja, und Chaga, das wird alles gut. Am Ende, das ist meine felsenfeste Überzeugung und deine ja auch. Wir kennen uns ja jetzt schon seit den Zeiten von den No Angels. Am Ende setzt sich das Gute immer durch. Punkt. So, also Hochdruck.
1: Und auch die No Angels kommen dann nochmal zurück.
0: Ja.
1: Richtig. Ja, der Hochdruck setzt sich durch, aber er hält eben nicht die ganze Woche an. Also das Motto müssen wir dann ab Mittwoch wieder korrigieren. Hm. Heute werden wir ihn so nach und nach spüren. Im Moment sind es noch die vielen Wolken. Es ist so ein bisschen Regen noch mit drin, der rauszieht. Dann verläuft der Tag trocken, vor allem der Nachmittag lockert auch auf. Und dann wird es deutlich freundlicher, hübscher werden mit Temperaturen so um 20, 21 Grad. Richtung Osten kann es länger dauern, bis die Auflockerungen kommen. Aber im Westen geht es dann eben schon mit dem Nachmittag los, dass es immer netter wird.
0: Okay, und morgen dann nochmal Sommer?
1: Genau, ja, nach einer sehr frischen Nacht. Dadurch, dass es in der Nacht schon einen relativ klaren Himmel gibt, geht es ordentlich runter, teilweise deutlich unter 10 Grad, aber tagsüber dann 25 Grad, die nochmal möglich sind, also Sommerwetter, mit viel Sonne, vor allem vormittags, nachmittags ein bisschen wolkiger, aber alles trocken. Am Mittwoch kommt aber der nächste Tiefausläufer, das heißt, da ist wieder vorbei mit Hochdruck, da muss ein neues Motto finden und dann kann es auch mal Schauer, vielleicht auch mal ein Gewitter geben und die Temperaturen, die liegen dann nur noch knapp über 20 Grad.
0: Aber jetzt erstmal mit Hochdruck in die neue Woche und mit Käffchen.
1: Ah, noch besser.
0: Ja.

0: Ja, einen schönen Montagmorgen für Sie. Einige führende KI-Unternehmen bekommen langsam Angst vor ihrer eigenen Technologie, vor der Geschwindigkeit und Dynamik, mit der sich vor allem die generative KI gerade entwickelt. Das ist ein bisschen so wie bei Frankensteins Monster. Ja, man erschrickt vor seiner eigenen Schöpfung und hat Angst, sie nicht mehr wirklich kontrollieren zu können. Deshalb wollen sich eben einige dieser KI-Unternehmen jetzt selbst an die Kette legen. Dem aber hat gestern der US-Präsident Donald Trump widersprochen. Hinter solchen Forderungen stünden negative Kräfte, sagt Trump. Und es ist schwer einzuschätzen, ob der ältere Herr da wirklich weiß, wovon er spricht. Was heute sonst noch wichtig ist und wichtig wird, das erfahren Sie auch gleich bei uns in den Nachrichten.
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6: Mit Janis Müller. Guten Morgen. Auf dem Taufenberg bei Soland an der Spree haben Unbekannte mehrere aufgeschichtete Baumstämme angezündet. Die Feuerwehr konnte ein Übergreifen der Flammen verhindern. Der Sächsische Kinder- und Jugenddenkmalpreis geht nach Königsbrück. Ausgezeichnet wurde die Arthur-Kiesling-Oberschule für ihr Engagement rund um rund 200 Jahre alte Kamelien im Schloss. Rund 3000 Menschen haben gestern den Tag der offenen Tür im deutsch-sorbischen Volkstheater Bautzen besucht. Das Theater wertet den Tag als gelungenen Auftakt in die neue Spielzeit. Die Schatzmeisterin der Jungen Union von Natusius zeigt sich offen für Gespräche der CDU mit der AfD. Sollte ihre Partei in Sachsen-Anhalt eingeladen werden, müsse sie zunächst mit allen sprechen. Und das Original-Titelbild von Asterix bei den Briten hat bei einer Auktion in Belgien fast 1,5 Millionen Euro eingebracht. Geschätzt worden war das Cover zuvor auf höchstens 200.000 Euro.
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8: Einen schönen Montag. Das Wetter kann man sich nicht schön reden, aber muss man ja auch nicht. Ein bisschen Abwechslung ist da auch mal schön. Also momentan hängen die Wolken ganz schön tief und streckenweise sieht das dann ganz schön neblig aus. Aber es soll eben auch mal Wolkenlücken geben, kleine sonnige Augenblicke, die bleiben aber heute wahrscheinlich eher rar gesät. Morgen der Tag, der soll dann wiederum sehr schön werden. Also da packen Sie unbedingt die Sonnenbrille ein, denn es gibt viel Sonnenschein und die Temperaturen, die gehen auch wieder ein Stück nach oben auf bis zu 23 Grad. Und auf den Straßen, da sieht es nach wie vor noch entspannt aus. Da haben wir nur einen Blitzer, und zwar Spremberg Richtung Graustein in der 70er-Zone, hat uns die Eileen gemeldet.
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11: Morgen.
5: Und André Hart.
12: Was hältst du davon?
13: Verdammte Pest, es ist viel besser als Fernsehen.
11: Verdammte Pest, was machst du denn jetzt?
13: Ich denke.
11: Du denkst?
13: Ich denke, gestern
11: sind das wieder für
13: war
11: das
13: ja
11: solitär,
13: der, Tag,
11: das Ereignis.
13: Der Tag des offenen Denkmals.
11: Ach so.
13: Und da habe ich mir gesagt, denk doch mal.
11: Haben da den ganzen Tag so Menschen um dich rumgestanden?
13: Die gedacht haben.
11: Und haben dich angeguckt?
13: Ja, ich war ja gestern im Iran an der steilen
11: so.
13: Wand. Ja,
11: ja, ja.
13: Und ja, das war schon sehr bedenklich zum Teil. Also nicht von den Menschen, sondern ja.
11: Steile Wand meinst du?
13: Die steile Wand, ja, auch. Weil ich ja jetzt wirklich hier von Radprofis und Friedensfahrt und European Peace Ride, ich bin ja da nicht so im Thema drin. Aber es waren Experten da, die sich gut auskannten, und Jan Ulrich und so weiter.
11: Aber ja, du bist ja auch Radfahrer, ne? Du hast ja jetzt ein E-Bike geholt und so.
13: Ja,
11: also bist ja auch im weitesten Sinne Radfahrer, ne?
13: Muss ja jetzt nicht so laut sagen. Es ist kurz vor 8:30 und wir wünschen jetzt erstmal einen guten Start in die Woche.
11: Ich bin aber auch eine Hexe.
13: Schönen Montag.
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13: Merkst du selber?
11: Ja, merk ich selber.
13: Merkst du selber. Ich habe viele Fragen.

0: 9 und jetzt ist die Miri dran.
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2: Einen wunderschönen Start in die neue Woche. Heute besuchen Kultusminister Konrad Clemens und Landwirtschaftsminister Georg Ludwig von Breitenbuch das berufliche Schulzentrum in Löbau. Im Mittelpunkt stehen die grünen Berufe. Am Mittwoch ist Richtfest für die Sanierung und Erweiterung der Schwimmhalle in Spremberg. Das kommunale Großprojekt kostet ungefähr 17 Millionen Euro. Am Donnerstag durchquert die tschechische Langstreckenschwimmerin Pavla Petrova alle 5 miteinander verbundenen Seen des Lausitzer Seenlandes. Die Tour soll für Verbindung, Wandel und grenzüberschreitende Zusammenarbeit stehen. Und am Samstag wird Hoyerswerda beim 19. Heuvoi Citylauf zur Laufarena. Mehr als 2000 Teilnehmer werden erwartet.
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0: 5 nach halb 9 jetzt. Moin.
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3: Einen wunderschönen Montag. Das Wetter ist eher so ein bisschen wechselhaft zum Wochenstart. Aber es soll im Laufe des Tages immer wieder freundliche Momente geben. Und die Temperaturen, die gehen so auf, 19, 20, allerhöchstens 21 Grad rauf. Und einen Blitzer haben wir in Spremberg Richtung Graustein in der 70er-Zone. Dankeschön, Aileen.
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0: Na, da bin ich.
1: Nee, ich wollte gucken, wo es weiter hingeht. Jetzt kommen ja noch die hohen Töne. Bitte weiter.
0: Ich habe versucht, jetzt Celine Dion anzudeuten.
1: Ja, war schön.
0: Celine Dion, die große Diva und das schon seit vielen, vielen Jahren, also im besten Sinne. Und am Wochenende emotionales Comeback und zwar ein Comeback unter Tränen in Paris. Celine Dion ist zurück nach 6 Jahren krankheitsbedingter Abwesenheit. Und zwar im ausverkauften, wie heißt das, Plenitude, in der Plenitude Arena.
1: Ich war auch überrascht, weil ich hatte immer, das ist eigentlich hieß es immer La Défense Arena, also ja. Große Arena in Paris. Ja. Und jetzt sagt niemand, die sind in der, wie heißt die Plenitude Arena?
0: Plenitude,
1: ja. Ach, haben die das nochmal verlegt? Wo ist sie denn jetzt und so? Und da habe ich nachgeguckt, die haben das Ding umbenannt.
0: Ach so, okay.
1: Und zwar aber jetzt erst vor ein paar Wochen.
0: Ja. Und da stand sie gestern wieder auf der Bühne. Wie gesagt, nach 6 Jahren, sie hat sich zurückgekämpft und sagt jetzt quasi, I'm alive. Könnte besser doch gar nicht passen. Den können wir auch gleich mal spielen, finde ich, von ihr, Celine Dion. Jetzt ist sie wieder da. Ich habe mal geguckt, sie ist bis 17. Oktober ist sie dort. Man kann hier und da vereinzelt noch Karten kaufen, ab 200 Euro geht's los.
1: Ja,
0: im Plenitude. Aber wir sind leider erst ab, ich glaube, 21. oder so in Paris, Micha. Das heißt, wir verpassen sie knapp. Wir könnten mit ihr nochmal telefonieren und fragen, ob sie für uns und die besten Hörer der Welt noch ein Zusatzkonzert macht, aber wahrscheinlich ist das schwierig. Wir fahren nämlich mit Ihnen und mit euch ins Disneyland Paris. Also, wenn Sie möchten, wir nehmen euch gerne mit. Ganze Familie, ihr seid eingeladen natürlich, ja, wir kümmern uns um alles. Und wichtig ist, sich anzumelden bei uns im Netz und da steht auch alles dazu, wie das funktioniert und so. Wir reden ja ab und zu auch mal drüber. Also, Disneyland Paris in der zweiten Herbstferienwoche geht's los. Und dann packen wir unsere Koffer. So geht übrigens auch das Spiel, Micha. Ja, wir packen unsere Koffer. Heute Morgen haben wir schon den ersten Gegenstand reingepackt. Heute Morgen um 7. Und morgen ist es dann um 8. Morgen um 8 vormerken. Da wiederholen wir ja alles das, was schon drin ist.
1: Ja. Ah, okay. Also kann ich morgen reinhören.
0: Kannst du morgen reinhören.
1: Ja. Also ich habe es heute verpasst. Hab das Celine Dion eingepackt, oder?
0: Ne, das darf ich ja jetzt eigentlich nicht sagen. Darf ich ja nicht sagen. Aber jetzt.
1: Ah, Celine Dion wahrscheinlich nicht.
0: Aber Celine Dion ist es nicht.
1: Sie hat ja schon zweimal verlängert, meine ich, da in Paris. Vielleicht habt ihr ja noch Glück.
0: Ja.
1: Vielleicht noch ein bisschen länger.
0: Pass auf, wen haben wir reingepackt? Haben wir Celine Dion reingepackt? Jetzt muss ich mal gucken, was käme danach. Nelly Furtado oder ein Einhorn-Kuscheltier? Du könntest dich jetzt, also Christine war heute die Kofferpackerin. Ja. Du kannst dich jetzt entscheiden. Also ich glaube, dazu muss man nichts weiter sagen, oder?
1: Also wenn man Christine die Entscheidung überlassen hat, was sie einpacken darf, dann ist es sehr, sehr klar. Welches der drei ist ein Tier?
0: Micha, das Wetter wird nochmal schön. Hochdruck. Wir starten mit Hochdruck in die Woche.
1: Genau, und zwar mit Hochdruckgebiet. Jetzt habe ich die Seite weg. Wie hieß es? Xanthos, ne? Xanthos. Hier ist sie. Ja, Xanthos heißt das Hochdruckgebiet, das sich über uns breit macht. Im Moment vertreibt es noch ein bisschen die Wolken. Das dauert noch etwas. Das heißt, am Nachmittag, da lockert es dann langsam von Westen her auf. Es gibt jetzt inzwischen über Sachsen-Anhalt schon größere Lücken mit Sonnenschein. Das dauert ein bisschen, bis das bei uns ankommt. Aktuell gibt es noch ein paar Regentropfen, vor allem in den Bergen. Das wird dann aber abziehen und damit gibt es Chancen auf einen freundlicheren Nachmittag mit 21, vielleicht sogar stellenweise 22 Grad.
0: Morgen dann? Sommer?
1: Morgen Sommer, ja, kann man so sagen. Es wird erstmal eine frische Nacht, der Himmel klart immer mehr auf, deswegen kühlt es richtig ab. Temperaturen teilweise unter 10 Grad morgen früh und dann eben bei sehr freundlichem Wetter 24, 25, vielleicht irgendwo auch mal die 26 Grad. Also nochmal ein richtiger Sommertag, bevor es dann mit dem Mittwoch wieder dickere Wolken und auch zeitweise Regen gibt.
0: Micha, dann gibt es jetzt erstmal noch ein Käffchen.
1: Oh, toll.
0: Und dazu?
1: Celine Dion?
0: Celine Dion, natürlich, wenn sie jetzt schon wieder da ist. Ja, dann spielen wir dir natürlich jetzt 8:44 Uhr, gleich 8:45 Uhr. Micha, wir hören uns dann später nochmal. Bis dann.

0: Das war sicher ein ganz großer emotionaler Moment am Wochenende für Celine Dion. Comeback in Paris nach 6 Jahren. Ja, und einen großen emotionalen Moment hat sicherlich auch Alexander Zverev erlebt gestern. Er mischt gerade die Tenniswelt auf, hat die US Open gewonnen nach dem French Open. Sein zweiter Grand Slam Sieg in diesem Jahr. Mehr zum Thema und was sonst noch wichtig ist und wichtig wird, erfahren Sie gleich bei uns.
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0: Open gewonnen nach dem French Open. Sein zweiter Grand Slam Sieg in diesem Jahr. Mehr zum Thema und was sonst noch wichtig ist und wichtig wird, erfahren Sie gleich bei uns.
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11: Mit Jannis Müller. Guten Morgen. In Kamenz wird heute ein neuer Flugzeughangar eröffnet. Auf rund 1500 Quadratmetern werden künftig Luftfahrzeuge entwickelt, montiert und erprobt. Die Investitionen belaufen sich auf 3 Millionen Euro. Am Kamenzer Flugplatz werden elektrische Motorsegler für die Serienfertigung weiterentwickelt. In einem weiteren Projekt geht es um ein unbemanntes Luftschiff für die Fernerkundung. Sachsen fördert die Vorhaben. Der Sächsische Kinder- und Jugenddenkmalpreis geht in diesem Jahr nach Königsbrück. Ausgezeichnet wurde die Arthur-Kiesling-Oberschule für ihr Projekt rund um historische Kamelien im Schloss Königsbrück. Die Schülerinnen und Schüler kümmern sich um die rund 200 Jahre alten Pflanzen, beschäftigen sich mit ihrer Geschichte und vermitteln ihr Wissen bei Führungen. Besonderes Augenmerk liegt dabei auf Angeboten für blinde und sehbehinderte Menschen. Im Internationalen Begegnungszentrum St. Marienthal in Ostritz steht heute Abend der Rechtsstaat im Mittelpunkt. Bei der offenen Gesprächsrunde Talking Rechtsstaat soll darüber diskutiert werden, was einen funktionierenden Rechtsstaat ausmacht und welche Rolle die Bürgerinnen und Bürger dabei spielen. Matthias Zich.
12: Im Mittelpunkt steht auch die Frage, wie demokratische und rechtsstaatliche Strukturen im Alltag gestärkt werden können. Die Teilnehmer können dabei ihre eigenen Erfahrungen und Fragen einbringen. Die Veranstaltung beginnt um 19 Uhr und gehört zur Reihe Kontrovers vor Ort der Sächsischen Landeszentrale für politische Bildung. Die Gesprächsrunde ist offen für Interessierte.
11: Tennisprofi Alexander Zverev hat zum ersten Mal die US Open gewonnen. Der French Open-Sieger bezwang im Finale in New York den Amerikaner Ben Shelton in 4 Sätzen und holte seinen 2. Grand Slam-Titel. Tina Eck berichtet aus den USA.
13: Zverev brauchte einen Moment, um überhaupt zu realisieren, dass er gerade die US Open gewonnen hatte und damit in die Fußstapfen von Boris Becker tritt. Der 29-Jährige mit dem Pferdeschwanz ist der 2.

0: Alte Deutsche, der im Männereinzel triumphierte. 30 Jahre gab es keinen Grand-Slam-Titel und jetzt gleich zwei, freute sich der Hamburger in seiner Siegeransprache.
1: Asterix, Obelix und ein Fass auf der Flucht vor Rugby-Spielern. Das Original-Titelbild von Asterix bei den Briten hat bei einer Auktion in Belgien fast 1,5 Millionen Euro eingebracht. Das ist ein Rekord für ein Werk des Zeichners Albert Uderzo. Geschätzt worden war das Cover zuvor auf höchstens 200.000 Euro.
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4: Einen wunderschönen Montag. Naja, so richtig hell will es irgendwie nicht werden, aber mit ein bisschen Glück erhascht man auch mal den Blick auf eine freie Wolkenlücke mit etwas Blau und das hebt dann gleich die gute Laune. Und es wird auch im Laufe des Tages immer freundlicher werden bei uns in der Lausitz. Die Temperaturen, die sind auch recht angenehm noch. Auf bis zu 19, 20 Grad geht's rauf. Morgen der Tag, der wird dann wirklich was, worauf man sich freuen kann. Viel Sonnenschein, viel blauer Himmel und Temperatur, die geht so auf bis zu 23 Grad rauf. Und auf den Straßen, da sieht's momentan noch relativ entspannt aus. Ah nee, ich sehe gerade, wir haben eine Vollsperrung reingekriegt zwischen Gaussig und Medewitz nach einem Unfall.
5: Danke. Schön, Miri.
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7: Hallo.
2: Und André Hart.
5: Hey, es ist Freitag.
8: Ist das die Wahrheit?
9: Das muss man klar mit Nein beantworten.
5: Nee, ist ja Montag, ne?
7: Was ist denn das jetzt wieder für ein Tick?
5: Was?
7: Wir müssen wissen, beim Kollegen steht hier
5: ein Kollegen.
7: Naja, beim André, da steht hier ein Joghurt Lacto Zero.
5: Natürlich.
7: Also null Laktose oder
5: ja,
7: was?
5: Ja, ich merke das jetzt. Also früher konnte ich wirklich Milch, alles ganz ohne Bedenken. Ja. Aber jetzt irgendwie, komischerweise, seit ein paar Monaten habe ich so das Gefühl, dass ich normale Milch und Joghurt nicht mal so gut vertrage.
7: Ist jetzt eine Laktoseintoleranz?
5: Ich probiere das jetzt mal.
7: Aha, okay. Ja, wusste ich gar nicht. Lacto Zero, was das alles gibt.
5: Lacto Zero, ja.
7: Und wie funktioniert das? Also was ist das jetzt für Joghurt?
5: Na, da ist eben laktosefreie Milch drin.
7: Laktosefreie Milch,
5: ja. Okay. Sagt ja gar nichts, oder?
7: Doch, natürlich weiß ich auch mal.
5: Ja. Christine trinkt ja sozusagen aus der Kuh direkt. Ja. Ja, nee, irgendwie ist bei mir, weiß auch nicht, wie es kommt, ob das sich das jetzt im Alter, aber dann, kann man das noch, ist hier irgendwo ein Arzt, der das beantworten könnte, ob man das vielleicht
7: das
5: noch
7: irgendwann
5: kriegt,
7: irgendwann? Ja, ich glaube schon, oder? Also ich meine, so Intoleranzen treten ja manchmal plötzlich auf.
5: Ich merke das auch bei Eis, wenn ich jetzt so groß, ich esse ja gerne groß Eis, ne, so mit ganz viel Sahne und so weiter. Ja. Und das merke ich auch dann anschließend. Früher hat mir das überhaupt nichts ausgemacht.
7: Ja, wenn ich eines Tages hier
5: jetzt
7: auf Arbeit...
5: Im Bauch rum.
7: Okay, ja. Wenn ich eines Tages hier auf Arbeit komme, klebt wahrscheinlich ein Zettel an der Studiotür. Christine Zero. Da darf ich nicht mehr rein, weil du plötzlich intolerant geworden bist.
5: So, René. Wir wünschen jetzt einen tollen Start, einen wunderbaren Start in die neue Woche.
7: In den Montag. Schönen guten Morgen.
5: Kurz vor neun jetzt, ja.
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0: Richard. Max. 3 nach 9 jetzt. Moin.
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2: Ja, und da gehen heute mal Grüße an Stefan Schreier und sein Team von der Bautzner Tafel. Stefan Schreier ist der Vorsitzende der Bautzner Tafel und setzt sich dafür ein, dass Menschen in Bautzen, Wilden und Königswarter Unterstützung bekommen. Jährlich werden von der Tafel rund 110 Tonnen Lebensmittel verteilt. Dahinter steckt jede Menge Organisation und vor allem auch ganz viel ehrenamtliches Engagement. Und das alles passiert nicht einfach so. Es braucht Menschen, die Verantwortung übernehmen und sagen: Ich helfe. Großes Dankeschön an euch.
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0: Ja. So, Cruel Summer. Was ist cruel? So viel wie grausam, ja, irgendwie.
1: Grausam eigentlich, ne?
0: Grausam.
1: Also, ja? Böse. Aua.
0: Ja, gut, die einen sagen so, die anderen so, ne? Also so schlimm war es doch gar nicht mit dem Sommer.
1: Ach, bei uns? Ja, es war halt ein Hitzesommer.
0: War halt ein Hitzesommer.
1: Ja. Ja, viel zu trocken und viel Sonnenschein, ja. Ja.
0: Wenn wir das jetzt aber in der Vergangenheitsform framen, wie man so schön neudeutsch sagt, ja, dann liegen wir damit natürlich vollkommen falsch, weil der Sommer ist ja noch gar nicht vorbei. Nein,
1: nee.
0: Mit Hochdruck in die neue Woche, das war das Motto, ja, unseres Montagmorgens, unser Momo-Motto, Montagmorgen-Motto, Momo-Mo.
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0: Ja, Momo-Mo, das ist sehr schön. Morgen wirklich nochmal Temperaturen jenseits der Sommermarke, also über 25 Grad.
1: Ja, die können wir erreichen. Vielleicht stellenweise so ganz, ganz knapp, dass wir die 25 draufstehen haben auf dem Thermometer und vielleicht punktuell auch nochmal ein ganz klein bisschen drüber. Auf jeden Fall eben dann wirklich nochmal auch Sommerwetter, das sich so anfühlt, weil es jetzt ein Tag wird, der nicht wolkenverhangen wird. Wir reden von morgen, dem Dienstag, sondern viele sonnige Phasen bringt, trocken, wenig Wind mit dabei. Das ist also nicht nur auf dem Thermometer Sommer, sondern auch gefühlt.
0: Sehr schön. Fangen wir mal an mit heute. Das ist so ein Übergangstag, aber jetzt auch nicht wirklich schlecht. Wir hatten ja ziemlich viel Regen, der so übers Land gezogen ist und beruhigt sich jetzt erstmal.
1: Genau, also im Moment regnet es noch so ein bisschen, vor allem in der Südhälfte, vor allem im Bergland. Das ist so der allerletzte Rest, der noch rausziehen muss. Und dann wird es trocken bleiben, am Nachmittag vor allem. Lockert es auch so ganz langsam auf. Das passiert im Westen Sachsens besser und schneller als im Osten. Und dann gibt es eben noch die freundlichen Phasen mit Temperaturen so um 20 bis 22 Grad. In der Nacht geht es immer weiter auf, deswegen auch ordentlich frisch und kalt. Und da werden wir auch teilweise deutlich unter 10 Grad dann liegen morgen früh. Und dann kommt eben morgen dieser schöne Sommertag.
0: Okay, dann hat sich's mit dem Regen, der eben jetzt stellenweise auch durchaus noch mal ein bisschen kräftiger sein kann, jetzt im Moment noch. So.
1: Im Moment, ja. Oftmals ist wirklich nur so ein leichtes Nieseln, aber so teilweise noch ein bisschen schauerartig. Und dann ist erstmal vorbei, aber am Mittwoch, da kann nochmal neuer Regen reinkommen. Also morgen ist es so ein Aufbäumen des Sommers für einen Tag. Danach wird es wieder, ja, was heißt wechselhafter? Also es ist wirklich wahrscheinlich nur der Mittwoch, der Regen bringt. Donnerstag, Freitag, Samstag sind wieder trocken, aber die Temperaturen eben nicht ganz so hoch. Aber es könnte vielleicht am Sonntag, das ist jetzt natürlich noch wirklich Spekulation, da könnte es nochmal ähnlich warm werden. Ist also noch nicht ganz. Der Sommer ist noch nicht ganz plattgeschlagen.
0: Okay. Dann schlage ich jetzt vor, dass wir uns noch ein Käffchen gönnen.
1: Da bin ich platt.
0: Ja. Und ja, so sind wir morgen wieder hier.
1: Sehr gerne.
0: Bis dann.
1: Ja. Bis dann.

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10: Mit Janis Müller. Guten Morgen. In Kamenz wird heute ein neuer Flugzeughangar eröffnet. Auf rund 1500 Quadratmetern werden künftig Luftfahrzeuge entwickelt, montiert und erprobt. Nach dem Wahlerfolg der AfD in Sachsen-Anhalt sind am Wochenende tausende Menschen auf die Straße gegangen. In Sachsen gab es Kundgebungen in Dresden und Leipzig. Das Lausitz-Festival ist gestern Abend in Finsterwalde zu Ende gegangen. Zum Finale trat Jazzlegende Dee Bridgewater in der Kulturweberei auf. 3 Wochen lang gab es in der Lausitz Konzerte, Theater, Literatur und Gespräche. Alexander Zverev hat erstmals die US Open gewonnen. Der 29-Jährige besiegte im Finale von New York den Amerikaner Ben Shelton in 4 Sätzen und holte damit seinen 2. Grand-Slam-Titel. Und anders als die Chefs führender KI-Firmen lehnt US-Präsident Trump eine Verlangsamung der Entwicklung ab. Hinter solchen Forderungen stünden negative Kräfte, so Trump.
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12: Einen wunderschönen Montag, einen schönen Start in die neue Woche, ein entspannter hoffentlich für Sie. Und dass mehr Wolken am Himmel hängen, das bedeutet ja hoffentlich nicht, dass Sie irgendwie schlechtere Laune haben oder so. Es soll ja auch im Laufe des Tages immer mehr Wolkenlücken geben und es muss ja auch ein paar Steigerungsmöglichkeiten geben. Denn morgen der Tag, der wird dann schon wieder wunderschön werden mit herrlich blauem Himmel, mit viel Sonnenschein und die Temperaturen, die gehen auch im Vergleich zu heute noch ein Stück nach oben auf bis zu 23 Grad. Und auf den Straßen haben wir einen Unfall und eine Vollsperrung zwischen Gaußig und Medewitz und ein Blitzer in Bautzen auf der äußeren Lauenstraße in der 30er-Zone. Dankeschön, Klaus, fürs Bescheid geben. Gute Fahrt.
13: Dankeschön, Miri.
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13: Die Frage ist jetzt nur, wofür?
15: Wirklich nur zur Belustigung.
16: Ja. Und dafür, dass wir Ihnen jetzt einen guten Start wünschen, einen guten Start in den Montag, heute der 14. September, kurz vor 9:30 jetzt moin.
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1: Wie wichtig ist ein starker Rechtsstaat für unsere Demokratie? Darüber wird heute in Ostritz diskutiert. Bei Talking Rechtsstaat spricht unter anderem die Justizstaatsministerin Professor Constanze Geyert gemeinsam mit Marco Führinger von der Uni Leipzig über die Rolle der Justiz, den Schutz unserer Grundrechte und aktuelle Herausforderungen. Auch das Publikum kann sich mit Fragen und eigenen Perspektiven einbringen. Los geht's um 19 Uhr im IBZ St. Marienthal in Ostritz. Der Eintritt ist frei.
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0: Das war der Montag bei André und die Morgenmädels.
1: In der Leitung unser Chefmeteorologe Micha Klein.
2: Hallo.
1: Der hoffentlich ausgeschlafen ist, weil ich gerade sehe, fast die Hälfte der Schüler in Deutschland schläft schlecht. Und zwar der Klassen 5 bis 10, also die haben sie untersucht. Da klagen ganz, ganz viele Kinder über Schlafstörungen.
2: Meistens ist es die unangenehme Stimme der Lehrerin, oder?
1: Weil die so laut ist. Man kommt einfach nicht zum Schlafen im Unterricht. Das ist so doof. Also, nein. Es ist natürlich diese Reizüberflutung. Hat natürlich auch was mit sozialen Medien zu tun und mit Daddeln und so weiter. Ich meine, wir früher, Micha, wir sind mit Effi Briest und Theodor Fontane ins Bett gegangen, haben zwei Seiten, haben zwei Seiten gelesen, sind eingeschlafen, weil es so langweilig war. Und heute hast du so viele Möglichkeiten, dich wach zu halten. Das ist schon schwierig.
2: Ist schon hart, ne?
1: Ja.
2: Ach, aber wie wären wir denn, wenn wir jetzt hier 14 wären oder
1: dann
2: so?
1: Kann man immer die große Klappe haben und sagen, ja, geht weniger. Aber man muss es trotzdem versuchen, ein bisschen einzudämmen, Kinder. Ja, hört mehr Radio.
2: Hilft das für meinen Schlafen, oder was willst du damit sagen?
1: Jetzt zum Beispiel Micha Klein mit dem Wetterbericht. Ja, macht mal die Augen zu und mal sehen, was passiert.
2: Wir starten mit dicken Wolken in den Tag. Es gibt noch so ein bisschen Regen.
3: Was machst du denn jetzt?
1: Ich denke.
3: Du denkst?
1: Ich denke, gestern
3: was sind das wieder für ein solitäres Ereignis?
1: Der Tag des offenen Denkmals.
3: Ach so.
1: Und da habe ich mir gesagt, denk doch mal.
3: Haben da einen ganzen Tag so Menschen um dich rumgestanden?
1: Die gedacht haben.
3: Und haben dich angeguckt?
1: Ja, ich war ja gestern im Iran an der steilen Wand. Ja,
3: ja.
1: Und ja, das war schon sehr bedenklich zum Teil. Also nicht von den Menschen, sondern ja.
3: Steile Wand meinst du?
1: Nein, die steile Wand auch. Ja, weil ich ja jetzt wirklich hier von Radprofis und Friedensfahrt und European Peace Ride, ich bin ja da nicht so im Thema drin. Aber es waren Experten da, die sich gut auskannten und Jan Ulrich und so weiter.
3: Ja. Aber du bist ja auch Radfahrer, ne? Du hast ja jetzt ein E-Bike geholt und so.
1: Ja, stimmt.
3: Also bist ja auch im weitesten Sinne Radfahrer, ne?
1: Ja. Muss ja jetzt nicht so laut sagen. Wir wünschen jetzt erstmal einen guten Start in die Woche.
3: Ich bin aber auch eine Hexe.
1: Schönen Monat.

0: Ich freue mich so.
1: Das wusste auch keiner. Oh. Das wusste ich.
0: Bin ich jetzt hasse? Jetzt hast du reingequatscht. Was bitte?
1: Dass du eigentlich die sechste No Angel warst, ja, aber sie dich rausgenommen haben, ja, als sie erkannt haben, bist ja doch ein Kerl.
0: Das war meine Sturm- und Drangzeit. Ja? Da wurde Schnalle noch mit U geschrieben. Ja, da bin ich eskaliert. Oh, meine wilden Jahre. Herrlich, die No Angels.
1: Du bist eskaliert bei den No Angels.
0: Danke, liebe Musikredaktion. Naja, eskaliert ist jetzt vielleicht übertrieben, aber ja, das war unsere Zeit. Weißt du noch damals?
1: Also das war so deine Zeit, ja?
0: Ich habe mir hier noch im Dance Club Blue die Hemden durchgeschwitzt. Ja? Bei der Disse. Nachts um drei.
1: Und hattest zu Hause dann so einen kleinen Altar, wo ja, so ein Schrein, wo die alle, deswegen wahrscheinlich haben die dann aufgehört, weil sie Angst hatten vor dir.
0: Was die No Angels, ja.
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3: Mit Janis Müller. Guten Tag. Traurige Gewissheit am Niesendorfer See bei Bautzen. Der seit vergangenen Freitag vermisste Schwimmer ist tot. Taucher bargen gestern Nachmittag die Leiche des 86-Jährigen. Das sagte uns Polizeisprecher Stefan Heiduk. Die Polizei geht davon aus, dass der Mann ertrunken ist. Weitere Hintergründe wurden nicht genannt. Zum Tag des offenen Denkmals wird hier in Sachsen auch immer ein Kinder- und Jugenddenkmalpreis vergeben. Diesmal ging er an die Arthur-Kiesling-Oberschule in Königsbrück.
4: Ausgezeichnet wurden Schüler für ihr besonderes Engagement rund um die rund 200 Jahre alten Königsbrücker Kamelien. Sie erarbeiteten die Geschichte der historischen Pflanzensammlung und organisierten unter anderem spezielle Führungen für sehbehinderte Menschen. Damit machten sie aus einem Naturdenkmal ein lebendiges Stück Kulturerbe. Die Pflanzen im Gewächshaus von Schloss Königsbrück gelten als die ältesten zusammenstehenden Kamelien Europas nördlich der Alpen. Sandra Petzold, Nachrichtenredaktion.
3: In Gnarschwitz ändert sich ab heute die Verkehrsführung an der Baustelle für den neuen Kreisverkehr. Die S120 Richtung Drauschkowitz wird voll gesperrt. Der Verkehr auf der S119 läuft halbseitig über den neuen Kreisverkehr und wird per Ampel geregelt. Die Zufahrt nach Gnarschwitz ist wieder möglich. Wer Richtung Drauschkowitz oder Gausig unterwegs ist, muss die ausgeschilderten Umleitungen nutzen. Es gibt immer weniger Apotheken in Deutschland und dieser Trend setzt sich fort, wenn auch etwas langsamer. Ende Juni gab es noch rund 16.500 Apotheken und damit 113 weniger als noch zum Jahreswechsel. Laut der Bundesvereinigung Deutscher Apothekerverbände ist der Rückgang damit etwas kleiner ausgefallen als letztes Jahr. Eine Honorarerhöhung soll das Sterben jetzt bremsen. Grand-Slam-Titel Nummer 2 für Tennisprofi Alexander Zverev. Der 29-Jährige hat zum ersten Mal die US Open gewonnen. Im Finale in New York bezwang er den Amerikaner Ben Shelton in 4 Sätzen. Zverev im ZDF.
5: Ich weiß, es ist ein 5-Satz-Match. Ich weiß, dass viele Dinge passieren können. Er hat einen fast perfekten Satz gespielt im dritten Satz. Und ich wusste, dass ich ruhig bleiben sollte. Und ich habe meine Sachen weitergemacht und dann, ja, ich finde, einen fast perfekten vierten Satz gespielt und darüber bin ich sehr glücklich.
3: Zverev ist der zweite Deutsche, der die US Open im Männer-Einzel gewonnen hat. Nach Boris Becker 1989. Im Juni gewann Zverev bereits die French Open.
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7: Also der Himmel, der könnte auch vorkommen in irgendeinem Actionfilm von Roland Emmerich. Ich finde, das sieht ganz schön mystisch aus stellenweise. Also ziemlich viele Wolken, die sich so zusammenbrauen. Dann haben wir plötzlich wieder hellere Wolkenlücken. Ganz selten im Laufe des Tages wird dann vielleicht mal ein bisschen blau durchblitzen. Morgen der Tag soll dann aber wunderschön werden. Kann man jetzt noch gar nicht glauben. Ist aber so, viel Sonnenschein wird's geben, viel blauen Himmel. Und die Temperaturen gehen auch ein Stück nach oben. Und auf den Straßen, da haben wir einen Stau auf der A4 Richtung Dresden zwischen Grenzübergang Ludwigsdorf und Niederseifersdorf. So 20 Minuten dauert es hier länger und geblitzt wird in Spremberg Richtung Graustein in der 70er-Zone. Gute Fahrt.
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9: Na, hattet ihr ein schönes Wochenende? Na klar, oder? Dann machen wir uns jetzt auch einen schönen Montagvormittag. Hallo alle zusammen.
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7: Also der Himmel, der könnte auch vorkommen in irgendeinem Actionfilm von Roland Emmerich. Ich finde, das sieht ganz schön mystisch aus stellenweise. Also ziemlich viele Wolken, die sich so zusammenbrauen. Dann haben wir plötzlich wieder hellere Wolkenlücken. Ganz selten im Laufe des Tages wird dann vielleicht mal ein bisschen blau durchblitzen. Morgen der Tag soll dann aber wunderschön werden. Kann man jetzt noch gar nicht glauben. Ist aber so, viel Sonnenschein wird's geben. Viel blauen Himmel und die Temperaturen gehen auch ein Stück nach oben. Und auf den Straßen, da haben wir einen Stau auf der A4 Richtung Dresden zwischen Grenzübergang Ludwigsdorf und Niederseifersdorf. So 20 Minuten dauert es hier länger und geblitzt wird in Spremberg Richtung Graustein in der 70er-Zone. Gute Fahrt!
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9: Hallo, Mama ist einfach die Beste. Aktueller Beweis kommt gleich.

kurz vor 11:30 am Montag. 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Typisch Lady Gaga. Sie ist Mama geworden und das ganz ohne Ankündigung. Kein Babybauch, keine Babyparty, kein Insta-Post in rosa oder blau. Sie macht es auf ihre ganz eigene Art. Es sind jetzt einfach Fotos mit Baby im Tragetuch aufgetaucht. Lady Gagas letzter öffentlicher Auftritt war im Mai. Da war keine Spur von Babybauch zu sehen. Und da wird natürlich wild spekuliert. Ich spiele sie jetzt lieber, die junge, glückliche Mama. Hier ist Lady Gaga.

0: Hendrix und Golden.
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0: Wir spielen ja Kofferpacken und dann geht's ins Disneyland Paris. Heute Morgen hat Christine was ganz Persönliches in den Koffer gepackt. Das muss ihr schwer gefallen sein, oder Christine?
3: Naja, ehrlich gesagt gar nicht so sehr, weil ich habe ja nicht nur eins, ich habe ja mehrere.
0: Ehrlich gesagt, ich weiß gar nicht, als Erwachsener darf man das wahrscheinlich gar nicht sagen, aber
3: ich habe eine ganze Sammlung und insofern das Lieblings, ich darf es nicht sagen, das genau. Habe ich eingepackt und ich habe ja aber noch genug andere, mit denen ich mich dann auch so ein bisschen betun kann.
0: Und ja, vielleicht kriegst du es ja dann auch wieder.
3: Ich gehe fest davon aus. Außerdem fahre ich ja mit. Ich nehme es mir dann einfach wieder.
0: Okay. Also mehr verraten wir nicht.
3: Ich darf ja nicht. Also ich würde. Ich könnte vielleicht noch sagen, es ist rosa.
0: Und ich könnte vielleicht noch sagen, dass wir morgen früh um 8 Uhr nochmal mehr verraten. Das reicht jetzt.
3: Gut. Okay.
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11: Mit Janis Müller. Guten Tag. Tödlicher Unfall beim Oberlausitzer Dreieckrennen. Ein Teilnehmer ist gestern. Heißt,
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0: Weg gegen einen Baum gefahren. Der 60-Jährige verstarb an Ort und Stelle. Zur Unfallursache ermittelt die Polizei. Noch ein Nadelöhr für Kraftfahrer in Zittau. Die B99 wird instand gesetzt. Sie ist deshalb von heute bis voraussichtlich 2. Oktober gesperrt. Kraftfahrer können eine Umleitung nutzen, und zwar über Goethestraße, Leipziger Straße und Schillerstraße. Mit einem Konzert in der Kulturweberei Finsterwalde ist am Abend das Lausitz-Festival zu Ende gegangen. Es gab eine Planänderung. Sängerin Didi Bridgewater hatte kurzfristig abgesagt. Dafür sprangen 4 Musiker ein. Knut Michael Kunert, wie fällt die Festivalbilanz denn aus?
1: 33 Veranstaltungen in 3 Wochen, davon 14 ausverkauft. Nach Angaben der Festivalleitung kamen rund 11.500 Zuschauer. Das Spektrum reichte von Theater und Konzerten bis zu Lesungen und philosophischen Gesprächen. Die Kartennachfrage für Hamlet mit Corinna Harfouch, Lynn Reusse und Götz Schubert in Cottbus war so groß, dass ein zusätzlicher Termin eingeschoben wurde.
0: Im Internationalen Begegnungszentrum St. Marienthal in Ostritz geht es heute Abend um den Rechtsstaat. Bei der offenen Gesprächsrunde Talking Rechtsstaat können Bürgerinnen und Bürger über die Bedeutung eines funktionierenden Rechtsstaates diskutieren. Die Veranstaltung beginnt um 19 Uhr und gehört zur Reihe Kontrovers vor Ort der Sächsischen Landeszentrale für politische Bildung. Die CDU hat die Kommunalwahlen in Niedersachsen gewonnen. Die Partei hat laut dem vorläufigen Ergebnis gut 27% erreicht. Dahinter liegt die SPD, auf Rang 3 die AfD. Claudia Wächter berichtet.
2: Die CDU kann nach dem letzten Wahldebakel also etwas aufatmen. Doch auch CDU-Landeschef Lechner in Niedersachsen klagt über Dauergegenwind aus Berlin. Fordert, dort müsse sich was ändern. Fakt ist, Kanzler Merz steht enorm unter Druck. Und die Wahlen haben auch gezeigt, die AfD ist kein typisches Ostphänomen und Rot-Grün in Niedersachsen schwächelt.
0: Viele haben sie auf ihrem Handy, Rabatt-Apps für Supermärkte, Discounter oder Drogeriemärkte. Jetzt geht der Verbraucherzentrale Bundesverband juristisch gegen die App von Lidl vor. Die sei diskriminierend, so die Verbraucherschützer, weil ältere oder behinderte Menschen die App oft nicht nutzen könnten.
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5: Ich hoffe, Sie haben einen wunderbaren, einen entspannten, stressfreien Wochenstart. Ist schon unglaublich, wie facettenreich so Wolken sein können. Wir haben ziemlich viele davon am Himmel und die haben eine ganz unterschiedliche Farbe. Mal sind sie dunkelgrau, mal hellgrau, mal weiß. Dann gibt's wieder blaue Wolkenlücken und das zieht sich auch durch den ganzen Tag. Es kann jetzt am Vormittag schon immer mal einen Tropfen geben noch, aber im Laufe des Tages soll es dann Stück für Stück freundlicher werden. Und morgen der Tag, das wird wahrscheinlich ein Knallertag mit viel Sonnenschein und Temperaturen um die 23 Grad. Und auf den Straßen sieht's relativ entspannt aus, aber Blitzer haben wir auf der Ortsumgehung Reichenbach. Aus Löbau kommt am Abzweig Niesgi und Spitz-Kunnersdorf beidseitig bei der Kirche.
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7: Hallo zusammen, die Toten Hosen waren ja gerade bei uns auf Abschiedstour. Für alle, die dabei waren, jetzt eine kleine Erinnerung an ein Megakonzert. Und wir anderen finden es einfach nur gut. Hier kommen Tage wie diese.
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0: Schönen Vormittag am Montag. Ihre Markenzeichen waren ein dicker Lidstrich und die Frisur. Amy Winehouse gehört für mich zu den Menschen, die einfach viel zu früh gestorben sind. Ich hätte so gern noch mehr Musik von ihr gehört. 8 Jahre ging ihre Karriere nach dem internationalen Erfolg von Back to Black. 33 Millionen Alben hat sie in dieser Zeit verkauft und unter anderem 6 Grammys gewonnen. Heute hätte sie Geburtstag. Hier ist Amy Winehouse und Back to Black.
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16: Einen wunderschönen Montag. Eins ist das Wetter auf jeden Fall ziemlich abwechslungsreich und teilweise sehen die Wolkentürme richtig bedrohlich aus, aber dann gibt's wieder eine Wolkenlücke und dann kommt etwas Freundlichkeit durch. Die Temperaturen, die gehen bei uns in der Lausitz heute auf bis zu 19 Grad rauf, so 18, 19 Grad die Höchstwerte. Und es kann immer mehr Wolkenlücken geben, deutlich mehr Blau dann im Laufe des Tages. Und morgen der Tag, der soll richtig schön werden. Viel Sonne zum Freuen, Temperaturen um die 23 Grad, auch zum Freuen. Und auf den Straßen, da haben wir einige Blitzer und zwar in Bautzen auf der Schäferstraße Höhe Perfekter und Ortsumgehung Reichenbach aus Löbau kommt am Abzweig Nieski.
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19: Hallo und zurück zur Musik. Jetzt mit Alex Warren und Fever Dream.

0: kurz vor 11:30 am Montag. Mama ist halt die Beste, sagt Tennisstar Alexander Zverev. Er hat ja gerade in New York seinen zweiten Grand-Slam-Titel geholt. Und seine Mama, die ist zwar immer mit dabei, aber nie im Stadion. Sie kann vor lauter Aufregung einfach nicht zuschauen. Bei der Siegerehrung hat Alexander Zverev rührende Worte für die Mama gehabt.
1: When your four-year-old son gets diagnosed with diabetes.
2: Wenn dein vierjähriger Sohn die Diagnose Diabetes bekommt und die Ärzte dir sagen, dass das Leben für dein Kind und auch der Sport sehr stark eingeschränkt sein werden, dann braucht es eine unglaublich starke Mutter, um zu sagen, mein Sohn wird das sein, was er will. Und diese Krankheit wird uns nicht definieren.
0: Wow. Gänsehaut. Und Fun Fact, Alexander Zverev war beim Spiel so im Tunnel, er hat zuerst gar nicht mitbekommen, als die Schiedsrichterin Game, Set and Match gesagt hat, er dachte, es geht noch weiter.

0: Konrad ist das mit Be Mine und in unserer Morningshow können wir ja immer nur dazu lernen. 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
3: Wir starten mit dicken Wolken in den Tag. Es gibt noch so ein bisschen Regen.
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13: Mit Janis Müller. Guten Tag. Traurige Gewissheit am Niesendorfer See bei Bautzen. Der seit vergangenen Freitag vermisste Schwimmer ist tot. Taucher bargen gestern Nachmittag die Leiche des 86-Jährigen. Das sagte uns Polizeisprecher Stefan Heiduk. Die Polizei geht davon aus, dass der Mann ertrunken ist. Weitere Hintergründe wurden nicht genannt. Zum Tag des offenen Denkmals wird hier in Sachsen auch immer ein Kinder- und Jugenddenkmalpreis vergeben. Diesmal ging er an die Arthur-Kiesling-Oberschule in Königsbrück.
14: Ausgezeichnet wurden Schüler für ihr besonderes Engagement rund um die rund 200 Jahre alten Königsbrücker Kamelien. Sie erarbeiteten die Geschichte der historischen Pflanzensammlung und organisierten unter anderem spezielle Führungen für sehbehinderte Menschen. Damit machten sie aus einem Naturdenkmal ein lebendiges Stück Kulturerbe. Die Pflanzen im Gewächshaus von Schloss Königsbrück.
13: Diesmal ging er an die Arthur-Kiesling-Oberschule in Königsbrück.
14: Ausgezeichnet wurden Schüler für ihr besonderes Engagement rund um die rund 200 Jahre alten Königsbrücker Kamelien. Sie erarbeiteten die Geschichte der historischen Pflanzensammlung und organisierten unter anderem spezielle Führungen für sehbehinderte Menschen. Damit machten sie aus einem Naturdenkmal ein

0: Der S119 läuft halbseitig über den neuen Kreisverkehr und wird per Ampel geregelt. Die Zufahrt nach Gnarschwitz ist wieder möglich. Wer Richtung Drauschkowitz oder Gausig unterwegs ist, muss die ausgeschilderten Umleitungen nutzen. Es gibt immer weniger Apotheken in Deutschland und dieser Trend setzt sich fort, wenn auch etwas langsamer. Ende Juni gab es noch rund 16.500 Apotheken und damit 113 weniger als noch zum Jahreswechsel. Laut der Bundesvereinigung Deutscher Apothekerverbände ist der Rückgang damit etwas kleiner ausgefallen als letztes Jahr. Eine Honorarerhöhung soll das Sterben jetzt bremsen. Grand-Slam-Titel Nummer 2 für Tennisprofi Alexander Zverev. Der 29-Jährige hat zum ersten Mal die US Open gewonnen. Im Finale in New York bezwang er den Amerikaner Ben Shelton in 4 Sätzen. Zverev im ZDF.
1: Ich weiß, dass es ein 5-Satz-Match ist. Ich weiß, dass viele Dinge passieren können. Er hat einen fast perfekten Satz gespielt im dritten Satz. Und ich wusste, dass ich ruhig bleiben sollte. Und ich habe meine Sachen weitergemacht und dann, ja, ich finde, einen fast perfekten vierten Satz gespielt und darüber bin ich sehr glücklich.
0: Zverev ist der zweite Deutsche, der die US Open im Männer-Einzel gewonnen hat. Nach Boris Becker 1989. Im Juni gewann Zverev bereits die French Open.
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4: Einen wunderbaren Montag. Ich wünschte, ich könnte, aber das kann ich leider nicht. Die vielen Wolken einfach wegzaubern. Aber Obacht, es gibt schon die ersten Wolkenlücken in Hoyerswerda zum Beispiel zu sehen. Deutlich blau und es wird immer freundlicher werden im Laufe des Tages. Dann zeigt sich auch die Sonne mal und morgen, da wird uns die Sonne den ganzen Tag glücklich machen. Die scheint aus Leibeskräften und die Temperaturen, die gehen auch noch ein Stück nach oben auf bis zu 23 Grad. Und Obacht, einen Stau haben wir noch auf der A4 Richtung Dresden zwischen Kodersdorf und Niederseifersdorf. Und Blitzer und Bautzen auf der Schäfferstraße, Höhe Perfekta und Ortsumgehung Reichenbach aus Löbau kommt am Abzweig Nieski.
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5: Jetzt Wochenendauswertung in der Mittagspause. Mein Highlight war Pflaumenkuchen mit Quarkölteig von Schwiegermutti. Oberlecker. Schöne Mittagspause, Mahlzeit.
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5: Jetzt muss ich doch nochmal kurz A17 Dresden Richtung Prag. Achtung, liebe Autofahrer, dort zwischen Dresden-Gorbitz und Südvorstadt. Gegenstände auf der linken Spur, das ist eine Eisenstange. Bitte unbedingt vorsichtig machen auf der A17 Dresden Richtung Prag.

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16: Es wird freundlicher heute Nachmittag bei uns in der Lausitz. Zum Abend hin lockert es auf. Temperaturen heute bis zu 19 Grad. Die Nacht zum Dienstag meist nur leicht bewölkt, stellenweise auch klar. Morgen dann freundlich mit viel Sonne bis zu 23 Grad. Mittwoch dann wechselhaft mit Schauern und eventuell auch Gewittern. Auf der A4 Görlitz in Richtung Dresden. Viel Verkehr im Tunnel Königshannerberge, kommt es immer wieder zu stockendem Verkehr und Blitzer auf der A4 Görlitz Richtung Dresden, kurz nach Görlitz. In Bautzen auf der Schäferstraße, in Gebelzig zum Wacheberg, kurz vorm Ortsausgang Richtung Oberbrauske. Es blitzt am Ortsausgang Reichenbach aus Löbau kommt und in Spitz-Kunnersdorf an der Kirche.
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19: Korrekt, und ich wünsche einen guten Wochenstart. Hallo zusammen.

0: kurz vor 12:30 am Montag.
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2: Wie wichtig ist ein starker Rechtsstaat für unsere Demokratie? Darüber wird heute in Ostritz diskutiert. Bei Talking Rechtsstaat spricht unter anderem die Justizstaatsministerin Professor Constanze Geiert gemeinsam mit Marco Führinger von der Uni Leipzig über die Rolle der Justiz, den Schutz unserer Grundrechte und aktuelle Herausforderungen. Auch das Publikum kann sich mit Fragen und eigenen Perspektiven einbringen. Los geht's um 19 Uhr im IBZ St. Marienthal in Ostritz. Der Eintritt ist frei.
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1: Guter Song, Benson Boone und Beautiful Things.
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1: Mit Janis Müller. Guten Tag. Tödlicher Unfall beim Oberlausitzer Dreieckrennen. Ein Teilnehmer ist gestern Nachmittag zwischen Jonsdorf und Waltersdorf mit seinem BMW gegen einen Baum gefahren. Der 60-Jährige verstarb an Ort und Stelle. Zur Unfallursache ermittelt die Polizei. Noch ein Nadelöhr für Kraftfahrer in Zittau. Die B99 wird instand gesetzt. Sie ist deshalb von heute bis voraussichtlich 2. Oktober gesperrt. Kraftfahrer können eine Umleitung nutzen, und zwar über Goethestraße, Leipziger Straße und Schillerstraße. Mit einem Konzert in der Kulturweberei Finsterwalde ist am Abend das Lausitz-Festival zu Ende gegangen. Es gab eine Planänderung. Sängerin Didi Bridgewater hatte kurzfristig abgesagt. Dafür sprangen 4 Musiker ein. Knut Michael Kunert, wie fällt die Festivalbilanz denn aus?
2: 33 Veranstaltungen in 3 Wochen, davon 14 ausverkauft. Nach Angaben der Festivalleitung kamen rund 11.500 Zuschauer. Das Spektrum reichte von Theater und Konzerten bis zu Lesungen und philosophischen Gesprächen. Die Kartennachfrage für Hamlet mit Corinna Harfouch, Lynn Reusse und Götz Schubert in Cottbus war so groß, dass ein zusätzlicher Termin
1: Knut Michael Kunert, wie fällt die Festivalbilanz denn aus?
2: 33 Veranstaltungen in 3 Wochen, davon 14 ausverkauft. Nach Angaben der Festivalleitung kamen rund 11.500 Zuschauer. Das Spektrum reichte von Theater und Konzerten bis zu Lesungen und philosophischen Gesprächen. Die Kartennachfrage für Hamlet mit Corinna Harfouch, Lynn

0: In der Gesprächsrunde Talking Rechtsstaat können Bürgerinnen und Bürger über die Bedeutung eines funktionierenden Rechtsstaates diskutieren. Die Veranstaltung beginnt um 19 Uhr und gehört zur Reihe Kontrovers vor Ort der Sächsischen Landeszentrale für politische Bildung. Die CDU hat die Kommunalwahlen in Niedersachsen gewonnen. Die Partei hat laut dem vorläufigen Ergebnis gut 27% erreicht. Dahinter liegt die SPD, auf Rang 3 die AfD. Claudia Wächter berichtet.
1: Die CDU kann nach dem letzten Wahldebakel also etwas aufatmen. Doch auch CDU-Landeschef Lechner in Niedersachsen klagt über Dauergegenwind aus Berlin. Fordert, dort müsse sich was ändern. Fakt ist, Kanzler Merz steht enorm unter Druck. Und die Wahlen haben auch gezeigt, die AfD ist kein typisches Ostphänomen und Rot-Grün in Niedersachsen schwächelt.
0: Viele haben sie auf ihrem Handy, Rabatt-Apps für Supermärkte, Discounter oder Drogeriemärkte. Jetzt geht der Verbraucherzentrale Bundesverband juristisch gegen die App von Lidl vor. Die sei diskriminierend, so die Verbraucherschützer, weil ältere oder behinderte Menschen die App oft nicht nutzen könnten.
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4: Es wird freundlicher am Nachmittag bei uns in der Lausitz. Die Temperaturen bis zu 19 Grad. Die kommende Nacht dann nur leicht bewölkt, stellenweise auch ganz klar. Morgen freundlich mit viel Sonnenschein, 23 Grad in der Spitze. Mittwoch dann wechselhaft mit Schauern und eventuell auch Gewittern. Auf der A4 Görlitz in Richtung Dresden stockt es immer wieder im Tunnel Königshainer Berge. Da ist einfach viel los. Und es blitzt auf der A4 Görlitz Richtung Dresden, kurz hinter der Abfahrt Görlitz. Von der Brücke runter in Bautzen auf der Schäferstraße bei Perfekta und in Gebelzig zum Wacheberg kurz vorm Ortsausgang in Richtung Oberbrauske. Stauseblitzer melden Sie kostenlos an die 03x800 und die 4.
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6: Hallo zusammen und jetzt wieder viel Lieblingsmusik im Lieblingsradio mit Miley Cyrus unter anderem und Flowers und der neuen von Olivia Rodrigo.
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0: Ja, das Stichwort Filmmusik, das passt jetzt auch ganz gut. Denn endlich sagen die Fans vom Kultfilm Zauberhafte Schwestern, der ist von 1998 und jetzt endlich läuft Teil 2 in den Kinos. Ganz schön viel Zeit vergangen zwischendurch, muss man vielleicht erst nochmal Teil 1 gucken. Sandra Bullock und Nicole Kidman sind jedenfalls wieder die zauberhaften Schwestern. Die Titelmusik ist neu und die kommt von Olivia Rodrigo. Und ihr aktueller Song, der kommt jetzt hier.
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18: Wird immer freundlicher im Laufe des Nachmittages bei uns in der Lausitz. Zum Abend lockert es immer mehr auf. Temperaturen bis zu 19 Grad. Die Nacht nur leicht bewölkt, stellenweise klar. Morgen dann freundlich und viel Sonnenschein bis zu 23 Grad. Mittwoch wechselhaft mit Schauern bei 22 Grad. Auf der A4 Görlitz Richtung Dresden staut es sich zwischen der Grenze und Weißenberg aktuell 10 Minuten Zeitverlust. Auf der A4 Görlitz Richtung Dresden eine Abstandsmessung kurz hinter der Auffahrt Görlitz und dann noch eine kurz vor Bautzen Ost. Auf der B6 Reichenbach wird an der Kreuzung in Richtung Nieske in der 70er-Zone geblitzt. Danke Achim fürs Melden und ein Blitzer in Gebelzig zum Wacheberg in Richtung Oberbrauske.
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21: Und jetzt schnell wieder gute Musik mit Joe und End of Beginning.

0: kurz vor 13:30 am Montag und es gibt ja so ein paar Radioregeln für uns Moderatoren. Und eine ist, nicht mitsingen.
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0: Musik von Alex Verrin. Die WM-Tränen unserer Basketball-Ladies vom Wochenende sollten mittlerweile stolz gewichen sein. Wir sind dran an der Weltspitze, das sagt auch Romy Bär. Sie hat bis vor einem Jahr selbst in der Basketball-Nationalmannschaft gespielt und ist jetzt Nachwuchstrainerin bei den Chemnitzer ChemCats.
1: Und ich hoffe, dass wie bei den Männern durch die Erfolge der letzten Jahre jetzt auch bei den Frauen in Deutschland eine Bewegung entsteht, die einfach die Sache nach vorne treibt, dass es professioneller wird, dass da mehr Geld reingesteckt wird, einfach, dass die deutsche Liga stärker wird und langfristig Deutschland einfach wirklich immer da ganz oben mit hingehört.
0: Genau, und den Schwung nehmen wir natürlich mit zu den Jüngsten, oder?
1: Ich hoffe einfach, dass ganz, ganz viele Mädchen, kleine Mädchen, ältere Mädchen selber begeistert sind und sich Idole suchen, wie sie auch selber mal werden wollen und dann mit dieser Euphorie in die Halle gehen und einfach selber ganz viel Spaß am Basketball finden.
0: Danke, Romy, und viel Spaß euch dann heute wieder in der Halle. Ciao.
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13: Mit Luise Lippert einen schönen guten Tag. Die Wohnungsgesellschaft Hoyerswerda sorgt für frische Farbe in ihren Quartieren. Um den witterungsbedingten Befall von Algen und Pilzen zu stoppen, setzt das Unternehmen vermehrt auf die professionelle Fassadenreinigung. In diesem Jahr wurden bereits 4 Wohnhäuser in der Kolinstraße und am Elsterbogen gründlich gesäubert und konserviert. Das zeitsparende Verfahren verringert die Kosten im Vergleich zu einem Neuanstrich um etwa 80%. Die Landkreise Bautzen und Görlitz haben im vergangenen Jahr im sächsischen Vergleich hohe Geburtenraten verzeichnet. Das geht aus einem heute veröffentlichten Bericht des Statistischen Landesamts hervor. Während die durchschnittliche Kinderzahl pro Frau sachsenweit bei 1,16 lag, betrug sie im Kreis Bautzen 1,4 und im Kreis Görlitz 1,36, Knut-Michael Kunert berichtet.
14: Leipzig mit 0,93 und Dresden mit 1,06 weisen dagegen die niedrigsten Raten auf. Ein wesentlicher Faktor für die regionalen Unterschiede liegen laut Statistischem Landesamt im Alter der Mütter. Frauen in der Oberlausitz bekommen ihr erstes Kind im Schnitt mit gut 28 Jahren und damit rund 2 Jahre früher als Frauen in den sächsischen Großstädten.
13: Die derzeit hohen Kupferpreise beflügeln Klemm und Co. Die haben an der Bahnlinie zwischen Bischofswerda und Zittau Kabel durchtrennt. Sie erbeuteten rund 50 Kilogramm Kupfer. Tatorte waren Zittau sowie der Abschnitt bei Mittelherwigsdorf. Die Folge? Es kam zu Störungen im Bahnverkehr. Die Bundespolizei stellte Tatwerkzeuge sicher. Die Ermittler vermuten, dass das Metall bei Schrotthändlern verkauft werden sollte. Viele Menschen in Deutschland können Strom und Gas nicht rechtzeitig bezahlen. Im vergangenen Jahr lebten Bischofswerda und Zittau Kabel durchtrennt. Sie erbeuteten rund 50 Kilogramm Kupfer. Tatorte waren Zittau sowie der Abschnitt bei Mittelherwigsdorf. Die Folge? Es kam zu Störungen im Bahnverkehr. Die Bundespolizei stellte Tatwerkzeuge sicher. Die Ermittler vermuten, dass das Metall bei Schrotthändlern verkauft werden sollte. Viele Menschen in Deutschland

0: insgesamt mitgeteilt. Claudia Wächter berichtet.
1: Den Kühlschrank auffüllen oder doch eher die Stromrechnung zahlen? Diese Frage stellen sich viele, vor allem Leute, die zur Miete wohnen, sagen die Statistiker. In diesem Jahr gibt es bei den Energiepreisen aber immerhin eine leichte Entspannung, zumindest was Strom betrifft, Erdgas oder auch Fernwärme. Heizöl dagegen ist deutlich teurer geworden als im Vorjahr und auch andere Kosten steigen, Wasser zum Beispiel oder auch die Müllabfuhr.
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4: Wird immer freundlicher im Laufe des Nachmittages bei uns in der Lausitz. Zum Abend lockert es immer mehr auf, Temperaturen bis zu 19 Grad. Die Nacht nur leicht bewölkt, stellenweise klar. Morgen dann freundlich und viel Sonnenschein bis zu 23 Grad. Mittwoch wechselhaft mit Schauern bei 22 Grad. Auf der A4 Görlitz Richtung Dresden staut es sich zwischen der Grenze und Weißenberg aktuell 10 Minuten Zeitverlust. Auf der A4 Görlitz Richtung Dresden eine Abstandsmessung kurz hinter der Auffahrt Görlitz und dann noch eine kurz vor Bautzen Ost. Auf der B6 Reichenbach wird an der Kreuzung in Richtung Nieske in der 70er-Zone geblitzt. Danke Achim fürs Melden und ein Blitzer in Gebelzig zum Wacheberg in Richtung Oberbrauske.
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7: Kultur braucht manchmal auch Improvisationstalent. Das war auch beim Lausitz-Festival gefragt. Zum Abschlusskonzert gestern Abend in der Kulturweberei Finsterwalde sollte Sängerin Didi Bridgewater auftreten. Die kam aber nicht. Und was nun? Die ganze Geschichte gleich.

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1: Jennifer Lopez und David Guetta. Save me tonight. You can save me tonight.
0: Save me tonight. 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

J-Lo, David Guetta, Save Me Tonight. Achtung, wichtige Meldung vom Verkehrsdienst A72 Zwickau Richtung Chemnitz zwischen Stolberg Nord und Chemnitz Süd. Da hat's gekracht, geknallt, da gab's einen Unfall und Achtung, die Unfallstelle ist noch ungesichert. Wir halten Sie auf dem Laufenden. Dankeschön fürs Melden.

0: macht eben auch Spaß. Clock Clock und Someone Else, das ist ihr Nachmittag gleich mit Gigi D'Agostino und The Riddle.
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2: Kultur braucht Improvisierungsgeist. Das war auch beim Lausitz Festival gefragt. Zum Abschlusskonzert gestern Abend in der Kulturweberei in Finsterwalde wollte Sängerin Bridgewater auftreten. Sie hatte aber kurzfristig abgesagt. Dafür sprang eine Ad-Hoc-Band mit Musikern aus Finnland, Israel, Polen und Deutschland ein. Sie bestritten das Finale. Wie fällt die Festivalbilanz aus? 33 Veranstaltungen in 3 Wochen, davon 14 ausverkauft. Nach Angaben der Festivalleitung kamen rund 11.500 Zuschauer. Das Spektrum reichte von Theater und Konzerten bis zu Lesungen und philosophischen Gesprächen. Die Kartennachfrage für Hamlet mit Corinna Harfuch, Lynn Reusse und Götz Schubert in Cottbus war so groß, dass ein zusätzlicher Termin eingeschoben wurde. Im Durchschnitt waren die Veranstaltungen zu 86% ausgelastet. Wegen des geringeren Festivalbudgets gab es in diesem Jahr 3 Produktionen weniger. Aus Görlitz, Knut Michael Kunert.
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0: von Linkin Park, Lost. So, was haben wir? Montagnachmittag, kurz nach 14:45. Mensch, die Zeit vergeht. Ach, und damit sie noch schneller vergeht, spielen wir natürlich Schmuckemucke gleich mit Purple Disco Machine und Kongs und Substitution. So klingt der Sound für unsere wunderbare Lausitz. Gleich gibt's mehr davon.
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17: Wechselnd bewölkt, in der Nacht Tiefsttemperaturen zwischen 13 und 5 Grad. Morgen eine Mischung aus Sonne und Wolken, 24 bis 27 Grad. Mittwoch wolkig, von Nordwesten her Regen bis 24 Grad. Und am Donnerstag stark bewölkt, überwiegend trocken bis 20 Grad. Der Blick auf die Straßen auf der A4 Görlitz Richtung Dresden. Stockender Verkehr zwischen Kodersdorf und Weißenberg. Geblitzt wird auf der A13 Richtung Berlin an der Abfahrt Bronco und in Cottbus auf der Bahnhofstraße. Staus und Blitzer, bitte melden, die Telefonnummer ist kostenlos. 03x800 und die 4. Wir wünschen eine gute Fahrt.
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0: Das bin ich und der Kollege, der nennt sich Summer.

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0: 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Gleich mit Kultmusik aus den 80ern von Michael Jackson, Smooth Criminal.
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14: Mit Luise Lippert einen schönen guten Tag. Nach dem Einbruch in einen Cottbusser Großmarkt und der Fahndung mit einem Hubschrauber hat die Polizei 3 Tatverdächtige ermittelt. Was die Männer im Alter von 54, 18 und 16 Jahren gestohlen hatten, dazu wurde bislang keine Angabe gemacht. Der Schaden liege jedoch im 5-stelligen Euro-Bereich, so die Polizei. Am Tatort wurden Beweise gesichert. Die Wohnungsgesellschaft Hoyerswerda sorgt für frische Farbe in ihren Quartieren. Um den witterungsbedingten Befall von Algen und Pilzen zu stoppen, setzt das Unternehmen vermehrt auf die professionelle Fassadenreinigung. Matthias Gabler berichtet.
15: In diesem Jahr wurden schon 4 Wohnhäuser in der Collinstraße und am Elsterbogen gründlich gesäubert und konserviert. Das zeitsparende Verfahren verringert die Kosten im Vergleich zu einem Neuanstrich um etwa 80%. Gleichzeitig verlängert der aufgetragene Schutz die Lebensdauer der Fassaden um mehr als 5 Jahre. Die Gesamtinvestition von rund 55.000 Euro übernimmt die Wohnungsgesellschaft komplett, sodass für die Mieter keine Zusatzkosten entstehen.
14: Gesine Grande bleibt für weitere 6 Jahre Präsidentin der BTU Cottbus-Senftenberg. Wirtschaftsministerin Manja Schüle überreichte ihr heute die Ernennungsurkunde für ihre 2. Amtszeit. Der Senat der Universität hatte Grande bereits im Mai mit absoluter Mehrheit im Amt bestätigt. Sachsens Wirtschaftsminister Dirk Panther fordert von der Bundesregierung Maßnahmen gegen die hohen Spritpreise. Möglich sei, die CO2-Abgabe auszusetzen, die Energiesteuer zu senken und einen flexiblen Preisdeckel einzuführen, erklärte der SPD-Politiker. Zudem spricht Panther sich für die Abschöpfung von Krisengewinnen aus. Viele Menschen in Deutschland können Strom und Gas nicht rechtzeitig bezahlen. Im vergangenen Jahr lebten rund 3,8 Millionen Menschen in Haushalten, die bei Rechnungen von Energieversorgung im Zahlungsverzug waren. Das hat das Statistische Bundesamt mitgeteilt. Claudia Wächter berichtet.
16: Den Kühlschrank auffüllen oder doch eher die Stromrechnung zahlen? Diese Frage stellen sich viele, vor allem Leute, die zur Miete wohnen, sagen die Statistiker.
14: Viele Menschen in Deutschland können Strom und Gas nicht rechtzeitig bezahlen. Im vergangenen Jahr lebten rund 3,8 Millionen Menschen in Haushalten, die bei Rechnungen von Energieversorgung im Zahlungsverzug waren. Das hat das Statistische Bundesamt mitgeteilt. Claudia Wächter berichtet.
16: Den Kühlschrank auffüllen oder doch eher die Stromrechnung zahlen.

0: Öl dagegen ist deutlich teurer geworden als im Vorjahr und auch andere Kosten steigen, Wasser zum Beispiel oder auch die Müllabfuhr.
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3: Wechselnd bewölkt, in der Nacht Tiefsttemperaturen zwischen 13 und 5 Grad. Morgen eine Mischung aus Sonne und Wolken, 24 bis 27 Grad. Mittwoch wolkig, von Nordwesten her Regen bis 24 Grad. Und am Donnerstag stark bewölkt, überwiegend trocken bis 20 Grad. Der Blick auf die Straßen auf der A4 Görlitz Richtung Dresden. Stockender Verkehr zwischen Kodersdorf und Weißenberg. Geblitzt wird auf der A13 Richtung Berlin an der Abfahrt Bronco. Und in Cottbus auf der Bahnhofstraße. Staus und Blitzer, bitte melden, die Telefonnummer ist kostenlos. 03x800 und die 4. Wir wünschen eine gute Fahrt.
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4: Ganz interessante aktuelle Studie, die belegt, der Geruch von Kaffee hat positive Effekte auf unsere Stimmung. 5 Minuten Kaffeeduft reichen schon aus, lösen Anspannung, Angst und Müdigkeit. Irgendwas mache ich verkehrt, weil ich trinke das Zeug literweise und bin immer noch angespannt. Angst habe ich nicht. Müde bin ich auch nicht. Wir machen gleich Schmucke-Mucke mit Temper City, Self-Aware und Michael Jackson haben wir mit Kultmusik aus den 80ern. Jetzt gibt's am Montagnachmittag The Weeknd und Blinding Lights. Prost!

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1: 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Und heute hast du so viele Möglichkeiten, dich wach zu halten. Das ist schon schwierig.
2: Ist schon hart, ne?
1: Kinder, hört mehr Radio.
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1: Jetzt zum Beispiel, Micha Klein mit dem Wetterbericht. 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
2: Wir starten mit dicken Wolken in den Tag. Es gibt noch so ein bisschen Regen.
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0: Stopp and stare halt an und starr mal nach oben. One Republic. Wunderbar, das ist Ihr Nachmittag mit Ihrem Lieblingsradio. Und mit meiner Lieblingsmusik. Irgendwann gleich in voller Länge. Baby Rexha und Faceless und New Religion. Ja, so klingt der Sound für unsere wunderbare Lausitz. Gleich mehr davon.
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14: Wechselnd bewölkt, in der Nacht Tiefsttemperaturen zwischen 13 und 5 Grad. Morgen eine Mischung aus Sonne und Wolken, 24 bis 27 Grad. Mittwoch wolkig, von Nordwesten her Regen bis 24 Grad. Und am Donnerstag stark bewölkt, überwiegend trocken bis 20 Grad. Der Blick auf die Straßen, A15 Richtung Breslau zwischen Auffahrt Rogosen und Forst eine Fahrzeugpanne. Geblitzt wird auf der R4 Richtung Görlitz am Dreieck Dresden-Nord bei Tempo 120. Staus und Blitzer, bitte melden, die Telefonnummer ist kostenlos. 03x800 und die 4. Und die WhatsApp-Nummer finden Sie auf radiolausitz.de.
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0: So, schöne Tipps für den Feierabend gibt's gleich bei uns. Vorher Radio laut und Augen zu. Nur nicht, wenn Sie im Auto sitzen. Hier sind Baby Rex

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1: Zwar schon 11 Jahre auf dem Buckel, aber nach wie vor immer noch ein toller Song. Glasperlenspiel und geiles Leben. Ich hoffe, Sie haben einen geilen Nachmittag mit uns, gleich mit Moby. Why does my heart feel so bad?
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3: Wie wichtig ist ein starker Rechtsstaat für unsere Demokratie? Darüber wird heute in Ostritz diskutiert. Bei Talking Rechtsstaat spricht unter anderem die Justizstaatsministerin Professor Constanze Geiert gemeinsam mit Marco Führinger von der Uni Leipzig über die Rolle der Justiz, den Schutz unserer Grundrechte und aktuelle Herausforderungen. Auch das Publikum kann sich mit Fragen und eigenen Perspektiven einbringen. Los geht's um 19 Uhr im IBZ St. Marienthal in Ostritz. Der Eintritt ist frei.
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0: Bruno Mars, Just the Way You Are. Das ist Ihr Montagnachmittag. Gleich wird getanzt. Es gibt ja viele Musikfilme, viele Tanzfilme, aber einen, der sticht immer wieder raus. Der ist Kult aus den 80ern. Dirty Dancing. Und daraus haben wir gleich Bill Medley und I've Had the Time of My Life.
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14: Mit Luise Lippert einen schönen guten Tag. Ein Vorfall auf dem Flugplatz Finsterwalde wird derzeit untersucht. Der Pilot eines Motorflugzeugs wollte am vergangenen Samstag einen Segelflieger in die Luft ziehen. Dabei kam es laut Polizei zu einem Strömungsabriss. Das Heck der Propellermaschine schlug auf dem Boden auf. Der Pilot klagte anschließend über Rückenschmerzen. Der Segelflieger konnte sich noch rechtzeitig ausklinken und sicher landen. Die Landkreise Bautzen und Görlitz haben im vergangenen Jahr im sächsischen Vergleich hohe Geburtenraten verzeichnet. Das geht aus dem heute veröffentlichten Bericht des Statistischen Landesamtes hervor. Während die durchschnittliche Kinderzahl pro Frau sachsenweit bei 1,16 lag, betrug sie im Kreis Bautzen 1,4 und im Kreis Görlitz 1,36. Knut Michael Kunert berichtet.
15: Leipzig mit 0,93 und Dresden mit 1,06 weisen dagegen die niedrigsten Raten auf. Ein wesentlicher Faktor für die regionalen Unterschiede liegen laut Statistischem Landesamt im Alter der Mütter. Frauen in der Oberlausitz bekommen ihr erstes Kind im Schnitt mit gut 28 Jahren und damit rund 2 Jahre früher als Frauen in den sächsischen Großstädten.
14: Miteinander ins Gespräch kommen, Ideen austauschen und Perspektiven umreißen. Raum dafür soll ein Handwerkscafé in Bautzen bieten. Das neue Format startet heute Nachmittag um 16.30 Uhr in der Denkbar in der Theatergasse. An 3 Thementischen kann diskutiert werden, so zur Zukunft des Handwerks, zur Gründung, zur Nachfolge oder zur Übergabe. Zum Auftakt des europäischen Arktis-Gipfels in Finnland hat Bundeskanzler Merz die NATO-Verbündeten zum Zusammenhalt aufgerufen. Der Frieden in Europa sei gefährdet, so Merz.
16: Ich kann nur an uns alle appellieren, diese Gefährdung ernst zu nehmen, in Europa zusammenzuhalten und in der NATO, im europäischen Teil der NATO allemal, das zu tun, was notwendig ist, nämlich alle Anstrengungen zu unternehmen, um unsere Freiheit zu verteidigen und den Frieden zu bewahren.
14: Asterix, Obelix und ein Fass auf der Flucht vor Rugby-Spielern. Das Originaltitelbild von Asterix bei den Briten hat bei einer Auktion in Belgien fast 1,5 Millionen Euro eingebracht. Das ist ein Rekord für ein Werk des Zeichners Albert Uderzo. Geschätzt worden war das Cover zuvor auf höchstens 200.000 Euro.
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16: Gefährdung ernst zu nehmen, in Europa zusammenzuhalten und in der NATO, im europäischen Teil der NATO allemal, das zu tun, was notwendig ist, nämlich alle Anstrengungen zu unternehmen, um unsere Freiheit zu verteidigen und den Frieden zu bewahren.
14: Asterix, Obelix und ein Fass auf der Flucht vor Rugby-Spielern. Das Originaltitelbild

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1: Wechseln bewölkt, in der Nacht Tiefsttemperaturen zwischen 13 und 5 Grad. Morgen eine Mischung aus Sonne und Wolken, 24 bis 27 Grad. Mittwoch wolkig, von Nordwesten her Regen bis 24 Grad und am Donnerstag stark bewölkt, überwiegend trocken bis 20 Grad. Auf der A4 Görlitz Richtung Dresden Stau am Grenzübergang Ludwigsdorf, dann an der Fahrzeugpanne auf der A15 Richtung Polen zwischen Auffahrt Rogosen und Forst und geblitzt wird auf der A4 Richtung Görlitz am Dreieck Dresden Nord. Staus und Blitzer bitte melden 03x800 und die 4.
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4: Hätten Sie das gewusst, fast die Hälfte der Schülerinnen und Schüler in den Klassen von 5 bis 10 klagen über Schlafstörungen. Und die häufigste Schlafstörung ist der Satz, Mama sagt aufstehen und zwar sofort. Ich kenne das irgendwoher. Schönen Nachmittag zusammen.

0: Es wird wieder freundlicher am Himmel und dem tragen wir Rechnung mit sonniger Musik von Kygo. Seine Hits haben ja immer etwas Sommerliches und das ist kein Zufall.
1: I was envisioning people, you know, on the beach chilling or like at a festival sitting down, just like having a beer. That was kind of my vision.
0: Ich stelle mir Leute am Strand vor, beim Chillen, sagt Kygo, oder beim Festival, die ganz entspannt da sitzen mit einem Bierchen. Das ist so ungefähr meine Vision. Naja, zum Feierabend mit Baden gehen ist heute nicht mehr viel, aber Feierabend, Bierchen unter freiem Himmel, das ist durchaus vorstellbar.
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3: Kygo, Khalid und Griffin, Save My Love.

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0: Belong Together. Wunderschönen Nachmittag. Manchmal fragt man sich wirklich, ob die es bei der CDU nicht wirklich verstanden haben. Statt Geschlossenheit zu demonstrieren, nörgeln die eigenen Leute weiter an Friedrich Merz herum. Selbst die Schatzmeisterin der Jungen Union fühlt sich berufen, den Kanzler Unfähigkeit zu unterstellen. Was mein Kollege Sven Günther davon hält, das hören Sie hier gleich um kurz nach halb in 60 Sekunden Klartext.
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4: Wechselnd bewölkt, in der Nacht Tiefsttemperaturen zwischen 13 und 5 Grad. Morgen eine Mischung aus Sonne und Wolken, 24 bis 27 Grad. Mittwoch wolkig, von Nordwesten her Regen bis 24 Grad. Und am Donnerstag stark bewölkt, überwiegend trocken bis 20 Grad. Auf der A4 Görlitz Richtung Dresden einmal Stau am Grenzberg an Ludwigsdorf und dann stockt es nochmal zwischen Kodersdorf und Weißenberg. Geblitzt wird auf der A4 Richtung Görlitz am Dreieck Dresden Nord und auf der B6 in Reichenbach in Oberlausitz zur Nieskier Straße Richtung Görlitz. Staus und Blitzer bitte melden 03x800 und die 4.
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7: 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Versprochen jetzt mit Alex Warren.

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1: Wenn man sich nicht zu fein wäre, könnte die CDU bei der AfD erfolgreichen Wahlkampf lernen. Ein fähiger Kandidat, der außerhalb jeder parteiinternen Kritik steht, totale Zustimmung zu all seinen Äußerungen und wenn es etwas zu meckern gibt, bespricht man das hinter geschlossenen Türen. Die Christdemokraten machen genau das Gegenteil. Egal was Bundeskanzler Friedrich Merz sagt, es wird aus den eigenen Reihen mies gemacht. Von Ministerpräsidenten bis hin zur Schatzmeisterin der Jungen Union fühlen sich CDUler berufen, öffentlich den eigenen Anführer zu demontieren und andere politische Wege vorzuschlagen. Ich fühle mich mit dem Blick auf dieses Dilemma an den 100-Meter-Lauf der Orientierungslosen von Monty Python erinnert. Alle sprinten los, aber alle rennen in eine andere Richtung. Eins ist klar, so wie sich die CDU im Moment darstellt, wird es schwer, Wahlen zu gewinnen. Es könnte sogar sein, dass die eigenen Leute es schaffen, dass Bundeskanzler Merz schon im Herbst Geschichte ist.

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0: She's got nothing on but the radio. Roxette, einen wunderschönen Montagnachmittag. In der nächsten Stunde gibt's Kultmusik aus den 80ern. Mike Oldfield und Maggie Reilly, Moonlight Shadow. Gleich mehr davon.
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8: Mit Luise Lippert einen schönen guten Tag. Es ist der größte neu errichtete Hangar in Sachsen. Auf dem Kamenzer Flugplatz wurde heute eine neue Flugzeughalle eröffnet. Auf rund 1500 Quadratmetern werden künftig Luftfahrzeuge entwickelt, montiert und erprobt. Was genau, das weiß der Chef der MITEP GmbH, Udo Berthold.
9: Hier an diesem Standort werden ab nächstem Jahr elektrische Motorsegler einer neuen Generation gebaut, die ermöglichen einem Segelflugpiloten, selbst zu starten, braucht keine Winde mehr, kein Schleppflugzeug mehr. Und das Flugzeug ist auch so beschaffen, dass man es alleine auf das Flugfeld bringen kann. Es kann also ein Einzelpilot ohne Hilfe, ohne weitere Hilfe allein fliegen.
8: In einem weiteren Projekt geht es dann um ein unbemanntes Luftschiff für die Fernerkundung. Die Investitionen belaufen sich auf 3 Millionen Euro. Sachsen fördert die Vorhaben. Cottbus und Grünberg setzen ihre grenzüberschreitende Zusammenarbeit fort. OB Tobias Schick und Stadtpräsident Papirowski unterzeichneten ein gemeinsames Papier. Der Schwerpunkt liegt dabei auf Vorhaben im Europäischen Parkverbund Lausitz sowie Projekten für Senioren, Jugendliche und Menschen mit Behinderungen. Zudem soll die Kooperation zwischen Schulen, Verein und den medizinischen Studiengängen beider Städte weiter gestärkt werden. Sachsen bleibt das Bundesland mit dem leistungsstärksten Bildungssystem in Deutschland. Das geht aus dem aktuellen Bildungsmonitor hervor, den das Institut der Deutschen Wirtschaft erstellt hat. Mit 62,9 Punkten liegt Sachsen dort erneut auf dem ersten Platz unter allen 16 Bundesländern. Die Studie bescheinigt dem Freistaat besonders starke Ganztagsangebote und gut qualifiziertes Personal in Kitas und Schulen, warnt aber gleichzeitig vor strukturellen Problemen. Mit einer neuen riesigen Aschewolke sorgt Europas aktivster Vulkan Ätna abermals für erhebliche Behinderungen im Flugverkehr von und nach Sizilien. Der Flughafen der 3000 Einwohnerstadt Catania wurde für Starts und Landungen vorübergehend gesperrt. Sachsens Wirtschaftsminister Dirk Panther fordert von der Bundesregierung Maßnahmen gegen die hohen Spritpreise. Möglich sei, die CO2-Abgabe auszusetzen, die Energiesteuer zu senken und einen flexiblen Preisdeckel einzuführen, erklärte der SPD-Politiker. Zudem spricht sich Panther für Abschöpfung von Krisengewinn aus.
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11: Wechselnd bewölkt, in der Nacht Tiefsttemperaturen zwischen 13 und 5 Grad. Morgen eine Mischung aus Sonne und Wolken, 24 bis 27 Grad. Mittwoch wolkig, von Nordwesten her Regen bis 24 Grad. Und am Donnerstag stark bewölkt, überwiegend trocken bis 20 Grad. Auf den Straßen hier in der Lausitz der übliche Feierabendverkehr. Auf der A4 Görlitz Richtung Dresden, Stau am Grenzübergang Ludwigsdorf und geblitzt wird. Auf der A4 Richtung Görlitz am Dreieck Dresden-Nord, B6 in Reichenbach an der Oberlausitz, Höhe Nieskier Straße Richtung Görlitz und auf der B156 zwischen Spremberg und Graustein.
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0: Überall wird geklagt, zu wenig Kinder, Kitas müssen schließen. Doch was die Geburtenrate angeht, da kamen die Landkreise Bautzen und Görlitz im vergangenen Jahr auf die vorderen Plätze in Sachsen. Wie denn das? Die Antwort darauf gleich bei uns.

Landkarte angeht, da kamen die Landkreise Bautzen und Görlitz im vergangenen Jahr auf die vorderen Plätze in Sachsen. Wie denn das? Die Antwort darauf gleich bei uns.

0: hat ein großartiges Konzert gegeben auf der Carmenzer Hutbergbühne. Michael Patrick Kelly, Beautiful Madness.
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2: Weniger Babys in Sachsen. Im vergangenen Jahr kamen gut 23.000 Kinder zur Welt. Das sind fast 1.600 weniger als 2024. Wie aus einem heute veröffentlichten Bericht des Statistischen Landesamtes hervorgeht, liegt die Geburtenrate nur noch bei 1,16 Kindern pro Frau. Besonders in den Großstädten Dresden und Leipzig sind die Geburtenzahlen eingebrochen. Und wie sieht es bei uns in der Oberlausitz aus? Im Landkreis Bautzen wurden 2025 rund 1.600 Kinder geboren. Mit einer Geburtenrate von 1,4 Kindern belegt die Region einen vorderen Platz. Der Landkreis Görlitz kommt auf einen Wert von 1,38. Was ist der Grund? Auch wenn in den Großstädten prozentual mehr Frauen im gebärfähigen Alter leben, entscheiden sich die Frauen in der Oberlausitz im Schnitt für mehr Kinder und werden mit etwa 28,6 Jahren deutlich früher Mütter als die Großstädterinnen. Aus Bautzen, Knut Michael Kuhnert.
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0: Frau hat eine Stimme, Anastasia, One Day in Your Life. Yo, hier ist Ihr Lieblingsradio. Gleich mit Credo und Turn the Lights Off. Ja, so klingt der Sound für unsere wunderbare Lausitz. Gleich mehr davon.
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19: Wechselnd bewölkt, in der Nacht Tiefstemperaturen zwischen 13 und 5 Grad. Morgen eine Mischung aus Sonne und Wolken, 24 bis 27 Grad. Mittwoch wolkig, von Nordwesten her Regen bis 24 Grad. Und am Donnerstag stark bewölkt, überwiegend trocken bis 20 Grad. Auf den Straßen hier in der Lausitz der übliche Feierabendverkehr auf der A4 Görlitz Richtung Dresden. Stau am Grenzübergang Ludwigsdorf und geblitzt wird auf der A4 Richtung Görlitz am Dreieck Dresden Nord. B6 in Reichenbach in der Oberlausitz, Höhe Nieskier Straße Richtung Görlitz und auf der B156 zwischen Spremberg und Graustein.
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0: Und gleich gibt's das Neueste vom Sport.

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1: Und hier ist unser Mann für den Sport. Hier ist Florentin Oesterle.
2: Grand Slam-Titel Nummer 2 für Deutschlands Tennisass Alexander Zverev. Der 29-Jährige hat zum ersten Mal die US Open gewonnen. Im Finale in New York bezwang er den Amerikaner Ben Shelton in 4 Sätzen. Zverev im ZDF.
3: Ich weiß, dass es ein 5-Satz-Match ist. Ich weiß, dass viele Dinge passieren können. Er hat einen fast perfekten Satz gespielt im dritten Satz. Und ich wusste, dass ich ruhig bleiben sollte. Und ich habe meine Sachen weitergemacht. Ich finde, einen fast perfekten vierten Satz gespielt. Und darüber bin ich sehr glücklich.
2: Im Juni hatte der Weltranglistenzweite bereits die French Open gewonnen. Energie Cottbus hat gestern einen furiosen Auftritt hingelegt und 3 Punkte aus Karlsruhe entführt. Gegen den KSC hieß es am Ende 3:0. Die Tore erzielten Michel Brink, Pelivan und Butler. Bereits nach gut einer Stunde stand es 3:0 für Cottbus. Der Trainer Klaus-Dieter Wollitz.
4: Dieses nötige Glück, was du vielleicht als Mannschaft brauchst, als Aufsteiger sowieso, wenn du das relativ offensiv interpretierst, glaube ich dennoch, dass der Sieg dann heute dann verdient ist. Natürlich in der Höhe ein bisschen zu hoch, das wissen wir auch. Aber ich glaube, dass die Mannschaft sich zumindest für dieses Offensivspiel dann heute belohnt hat.
2: Dynamo Dresden tritt stattdessen weiter auf der Stelle. In Braunschweig kam die SGD nicht über ein 2:2 hinaus. Innenverteidiger und Torschütze zum 2:2 Ausgleich Thomas Keller sagte bei Sky.
5: Ja, ich glaube, es war mehr drin für uns. Gehen 1:0 in Führung, kriegen viel zu schnell, viel zu einfach. Das 1:1. Das war jetzt unser erster Auswärtspunkt.
2: Das Sportliche geriet bei dieser Partie allerdings am Samstag in den Hintergrund. Bereits vor dem Spiel ist ein Braunschweiger Fan zusammengebrochen und auf dem Weg ins Krankenhaus gestorben. Die Fans stellten für lange Zeit den Support ein.
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8: Mit Luise Lippert. Sachsen bleibt das Bundesland mit dem leistungsstärksten Bildungssystem in Deutschland. Das geht aus dem aktuellen Bildungsmonitor hervor, den das Institut der deutschen Wirtschaft erstellt hat. Mit 62,9 Punkten liegt Sachsen dort erneut auf dem 1. Platz unter allen 16 Bundesländern. Die Studie bescheinigt dem Freistaat besonders starke Ganztagsangebote und gut qualifiziertes Personal in Kitas und Schulen, warnt aber gleichzeitig vor strukturellen Problemen. In Kamenz werden künftig elektrische Motorsegler für die Serienfertigung gebaut. Damit brauchen Segelflieger weder Winde noch Schleppflugzeuge, um sich in die Lüfte zu begeben. Das ist ein Projekt, das in dem neu errichteten Hangar am Flugplatz umgesetzt wird. Die Halle wurde heute eröffnet zu einem weiteren Vorhaben der Chef der MiTeP GmbH, Udo Berthold.
9: Wir haben vor einigen Jahren angefangen, uns mit Luftschiffen zu beschäftigen, haben jetzt einen Prototyp, der bereits seit 2 Jahren fliegt. Und wir entwickeln das weiter zu einem kommerzialisierbaren Luftschiff, was für Fernerkundungszwecke dient. Das schließt eine Lücke, die normale Drohnen und Flächenflugzeugdrohnen lassen. Wir können nämlich sehr sicher fliegen und mit sehr langer Flugdauer. Und für Anwendungen, zum Beispiel Leitungsinspektionen oder auch Inspektionen von Solarfeldern, ist diese Eigenschaft sehr interessant. Und man kann sehr nutzbringend dann Flugdienstleistungen zur Fernerkundung anbieten.
8: Cottbus und Grünberg setzen ihre grenzüberschreitende Zusammenarbeit fort. OB Tobias Schick und Stadtpräsident Papirowski unterzeichneten ein gemeinsames Papier. Der Schwerpunkt liegt dabei auf Vorhaben im Europäischen Parkverbund Lausitz sowie Projekten für Senioren, Jugendliche und Menschen mit Behinderungen. Zudem soll die Kooperation zwischen Schulen, Verein und den medizinischen Studiengängen beider Städte weiter gestärkt werden. Die Bundesanwaltschaft hat eine mutmaßliche Russland-Spionin angeklagt. Die Frau soll einen Geheimdienstmitarbeiter der russischen Botschaft mit Informationen versorgt haben. Sie selbst ist Deutsch-Ukrainerin und hat in Berlin unter anderem einen Lobbyverein geleitet. Mit einer neuen riesigen Aschewolke sorgt Europas aktivster Vulkan Ätna abermals für erhebliche Behinderungen im Flugverkehr von und nach Sizilien. Der Flughafen der 300.000 Einwohnerstadt Catania wurde für Starts und Landungen vorübergehend gesperrt. Mehr als 50 Flüge fielen aus oder mussten auf andere Flughäfen umgeleitet werden.
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11: Wechselnd bewölkt, in der Nacht Tiefsttemperaturen zwischen 13 und 5 Grad. Morgen eine Mischung aus Sonne und Wolken, 24 bis 27 Grad. Mittwoch wolkig, von Nordwesten her Regen, bis 24 Grad. Und am Donnerstag stark bewölkt, überwiegend trocken, bis 20 Grad. Der übliche Feierabendverkehr auf den Straßen, A4 Görlitz Richtung Dresden, Stau am Grenzübergang Ludwigsdorf und geblitzt wird auf der B156. 24 bis 27 Grad. Mittwoch wolkig, von Nordwesten her Regen, bis 24 Grad und am Donnerstag stark bewölkt, überwiegend trocken, bis 20 Grad. Der übliche Feierabendverkehr auf den Straßen, A4 Görlitz Richtung Dresden, Stau am Grenzübergang Ludwigsdorf und geblitzt wird auf der B156.

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2: So, ich habe es am Wochenende wirklich nicht geschafft, mal meinen nickelnagelneuen Gasgrill anzuschmeißen. Aber heute Abend mache ich's. Dreiviertel Stunde habe ich noch und dann wird's angezündelt bzw. angebrutzelt. Und bis dahin machen wir es uns noch schön. Gleich mit dem aktuellen Hit von Shakira, Die Die. Kultmusik aus den 80ern mit Queen, Radio Gaga. Und jetzt gibt's Beck und Trustfall.

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1: Wie klasse ist deine Klasse? So klang es nach der Sportstunde mit unserem André von André und die Morgenmädels. Spontanen Applaus von der 7a für unsere Sportskanone. Die Klassenlehrerin Sina Keller war begeistert von der Schulstunde und natürlich wollten wir auch im Anschluss wissen, wie hat sich denn unser André geschlagen in Sachen Sportunterricht?
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0: wunderschönen guten Abend mit Ihrem Lieblingsradio. Manchmal fragt man sich wirklich, ob die es bei der CDU nicht wirklich verstanden haben. Statt Geschlossenheit zu demonstrieren, nörgeln die eigenen Leute weiter an Friedrich Merz herum. Selbst die Schatzmeisterin der Jungen Union fühlt sich berufen, den Kanzler Unfähigkeit zu unterstellen. Was mein Kollege Sven Günther davon hält, das hören Sie hier gleich um kurz nach halb in 60 Sekunden Klartext.
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8: Die Wolken werden weniger. In der Nacht Tiefstemperaturen zwischen 13 und 5 Grad. Morgen eine Mischung aus Sonne und Wolken. 24 bis 27 Grad. Mittwoch wolkig, von Nordwesten her Regen bis 24 Grad. Und am Donnerstag stark bewölkt, überwiegend trocken bis 20 Grad. Und der Blick auf die Straßen auf der R4, Görlitz Richtung Dresden, Stau am Grenzübergang Ludwigsdorf. Ansonsten rollt soweit störungsfrei auf den Straßen hier in der Lausitz. Geblitzt wird auf der A13 Richtung Berlin an der Abfahrt Bronco und auf der B156 zwischen Spremberg und Graustein. Radio Lausitz wünscht eine gute Fahrt.
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0: Wunderschönen guten Abend. Und wissen Sie, was es jetzt gibt? Nummer 1 von Lola Young und Messi. Und gleich, wie versprochen, 60 Sekunden Klartext mit dem Kollegen Sven Günther.

0: Ich wünsche Ihnen von ganzem Herzen einen schönen Feierabend. Vielleicht packen Sie auch gerade die Tasche, müssen zum Schichtdienst. Dann haben wir die passende Musik, Motivationsmusik mit Moby. Lift Me Up gleich.
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0: aktuelle Hit von Tame Impala, Dracula, Dracula und Roman Knoblauch verabschiedet sich, denn Dracula und Knoblauch, das sind zwei Dinge, die passen nicht wirklich zusammen. Ich hoffe, Sie hatten viel Spaß in den letzten Stunden. Morgen starten wir in den Dienstagnachmittag. Bis dann haben Sie ganz viel Spaß mit Ihrem Lieblingsradio. Servus.
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9: Mit Luise Lippert. Sachsen bleibt das Bundesland mit dem leistungsstärksten Bildungssystem in Deutschland. Das geht aus dem aktuellen Bildungsmonitor hervor, den das Institut der deutschen Wirtschaft erstellt hat. Mit 62,9 Punkten liegt Sachsen dort erneut auf dem ersten Platz unter allen 16 Bundesländern. Die Studie bescheinigt dem Freistaat besonders starke Ganztagsangebote und gut qualifiziertes Personal in Kitas und Schulen, warnt aber gleichzeitig vor strukturellen Problemen. In Kamenz werden künftig elektrische Motorsegler für die Serienfertigung gebaut. Damit brauchen Segelflieger weder Winde noch Schleppflugzeuge, um sich in die Lüfte zu begeben. Das ist ein Projekt, das in dem neu errichteten Hangar am Flugplatz umgesetzt wird. Die Halle wurde heute eröffnet zu einem weiteren Vorhaben, der Chef der MiTeP GmbH, Udo Berthold.
10: Wir haben vor einigen Jahren angefangen, uns mit Luftschiffen zu beschäftigen, haben jetzt einen Prototyp, der bereits seit 2 Jahren fliegt. Und wir entwickeln das weiter zu einem kommerzialisierbaren Luftschiff, was für Fernerkundungszwecke dient. Das schließt eine Lücke, die normale Drohnen und Flächenflugzeugdrohnen lassen. Wir können nämlich sehr sicher fliegen und mit sehr langer Flugdauer. Und für Anwendungen, zum Beispiel Leitungsinspektionen oder auch Inspektionen von Solarfeldern, ist diese Eigenschaft sehr interessant. Und man kann sehr nutzbringend dann Flugdienstleistungen zur Fernerkundung anbieten.
9: Cottbus und Grünberg setzen ihre grenzüberschreitende Zusammenarbeit fort. OB Tobias Schick und Stadtpräsident Papirowski unterzeichneten ein gemeinsames Papier. Der Schwerpunkt liegt dabei auf Vorhaben im Europäischen Parkverbund Lausitz sowie Projekten für Senioren, Jugendliche und Menschen mit Behinderungen. Zudem soll die Kooperation zwischen Schulen, Verein und den medizinischen Studiengängen beider Städte weiter gestärkt werden. Die Bundesanwaltschaft hat eine mutmaßliche Russland-Spionin angeklagt. Die Frau soll einen Geheimdienstmitarbeiter der russischen Botschaft mit Informationen versorgt haben. Sie selbst ist Deutsch-Ukrainerin und hat in Berlin unter anderem einen Lobbyverein geleitet. Mit einer neuen riesigen Aschewolke sorgt Europas aktivster Vulkan Ätna abermals für erhebliche Behinderungen im Flugverkehr von und nach Sizilien. Der Flughafen der 300.000 Einwohnerstadt Catania wurde für Starts und Landungen vorübergehend gesperrt. Mehr als 50 Flüge fielen aus oder mussten auf andere Flughäfen umgeleitet werden.
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13: In der Nacht Tiefstemperaturen zwischen 13 und 5 Grad, morgen eine Mischung aus Sonne und Wolken, 24 bis 27 Grad und übermorgen viele Wolken, von Nordwesten her Regen, teilweise auch Gewitter bis 24 Grad. A4 Görlitz Richtung Dresden, Stau am Grenzübergang Ludwigsdorf und geblitzt wird in Chemnitz auf der Chemnitztalstraße und in Leipzig auf der Karl-Heine-Straße.
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2: In der Nacht Tiefstemperaturen zwischen 13 und 5 Grad, morgen eine Mischung aus Sonne und Wolken, 24 bis 27 Grad und übermorgen viele Wolken, von Nordwesten her Regen, teilweise auch Gewitter bis 24 Grad. A4, Görlitz Richtung Dresden, Stau am Grenzübergang Ludwigsdorf und geblitzt wird auf der B186 auf der Halleschen Straße in Schkeuditz Richtung Zentrum bei Tempo 50. Ein Blitzeranhänger.
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3: Mit Luise Lippert einen schönen guten Abend. Die Landkreise Bautzen und Görlitz haben im vergangenen Jahr im sächsischen Vergleich hohe Geburtenraten verzeichnet. Das geht aus dem heute veröffentlichten Bericht des Statistischen Landesamtes hervor. Während die durchschnittliche Kinderzahl pro Frau sachsenweit bei 1,16 lag, betrug sie im Kreis Bautzen 1,4 und im Kreis Görlitz 1,36. Knut Michael Kunert berichtet.
4: Leipzig mit 0,93 und Dresden mit 1,06 weisen dagegen die niedrigsten Raten auf. Ein wesentlicher Faktor für die regionalen Unterschiede liegen laut Statistischem Landesamt im Alter der Mütter. Frauen in der Oberlausitz bekommen ihr erstes Kind im Schnitt mit gut 28 Jahren und damit rund 2 Jahre früher als Frauen in den sächsischen Großstädten.
3: Sachsen bleibt das Bundesland mit dem leistungsstärksten Bildungssystem in Deutschland. Das geht aus dem aktuellen Bildungsmonitor hervor, den das Institut der deutschen Wirtschaft erstellt hat. Mit 62,9 Punkten liegt Sachsen dort erneut auf dem ersten Platz unter allen 16 Bundesländern. Cottbus und Grünberg setzen ihre grenzüberschreitende Zusammenarbeit fort. OB Tobias Schick und Stadtpräsident Papirowski unterzeichneten ein gemeinsames Papier. Der Schwerpunkt liegt dabei auf Vorhaben im Europäischen Parkverbund Lausitz sowie Projekten für Senioren, Jugendliche und Menschen mit Behinderungen.
2: Und jetzt weitere Nachrichten aus Deutschland und der Welt.
5: Ich bin Gregor Jose Moser. Tiefgaragen, Tunnel oder ganz klassische Bunker. Solche Schutzräume retten im Ernstfall Leben und bieten Sicherheit. Doch wo sich der nächste Schutzraum befindet, weiß man häufig nicht. Deshalb hat Bundesinnenminister Dobrindt angekündigt, zusammen mit den Ländern eine strukturierte Online-Datenbank aufzubauen, in der die Menschen in Deutschland nachschauen können. Immer mehr Apotheken müssen zumachen. Um dagegen anzukämpfen, sollen sie künftig mehr Aufgaben übernehmen und das soll den Patientinnen und Patienten zugutekommen. Neben der Abgabe von Medikamenten wolle man sich mehr in der Gesundheitsversorgung engagieren, hat der Chef der Deutschen Apothekerverbände Thomas Preis angekündigt. Als Beispiele nannte er Blutabnahmen, mehr Impfungen oder auch Beratungen zur Raucherentwöhnung. Erstmals seit 2009 kommen Oasis zurück nach Deutschland. Die Band um Liam und Noel Gallagher hat in den sozialen Medien 2 Konzerte für den 2. und 3. Juli 2027 in München angekündigt. Mehr von Zoe Tassovali.
6: Fans hatten lange auf weitere Konzerte gehofft und Oasis selbst immer wieder Hinweise gestreut, dass München auf dem Tourplan stehen könnte. Jetzt ist klar, die Stadt gehört zu einer ganzen Reihe neuer Termine in Europa und den USA. Tickets gibt's noch nicht. Wer welche kaufen will, muss sich zunächst einmal auf der Oasis-Webseite registrieren. Die Brüder hatten sich 2009 im Streit getrennt. Erst im vergangenen Jahr standen sie nach 16 Jahren wieder gemeinsam auf der Bühne.
5: Von einem politischen Neustart in den Beziehungen spricht Bundesaußenminister Wadephul. Der war heute in Budapest zu Gast. Dabei hat er sich erfreut darüber gezeigt, dass Ungarn nach der Abwahl des rechtsnationalistischen Ministerpräsidenten Orbán wieder einen proeuropäischen Kurs fährt. Die neue Regierung habe wichtige Schritte unternommen, um den Rechtsstaat wiederherzustellen, lobte Wadephul.
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8: In der Nacht Tiefsttemperaturen zwischen 13 und 5 Grad, morgen eine Mischung aus Sonne und Wolken, 24 bis 27 Grad und übermorgen viele Wolken, von Nordwesten her Regen, teilweise auch Gewitter bis 24 Grad. Der Blick auf die Straßen. Freilaufender Hund in Zwickau auf der Jüdenhainer Straße. In Leipzig Unfall, Schönauer Landstraße ist gesperrt zwischen Heinrich-Heine-Straße und Leipziger Straße. Und Superblitzer in Schkeuditz, 486 Hallische Straße Richtung Zentrum. Und Grad, morgen eine Mischung aus Sonne und Wolken, 24 bis 27 Grad. Und übermorgen viele Wolken, von Nordwesten her Regen, teilweise auch Gewitter bis 24 Grad. Der Blick auf die Straßen. Freilaufender Hund in Zwickau auf der Jüdenhainer Straße. In Leipzig Unfall, Schönauer Landstraße ist gesperrt zwischen Heinrich-Heine-Straße und Leipziger Straße.

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21: In der Nacht Tiefstemperaturen zwischen 13 und 5 Grad, morgen eine Mischung aus Sonne und Wolken, 24 bis 27 Grad und übermorgen viele Wolken, von Nordwesten her Regen, teilweise auch Gewitter bis 24 Grad. Der Blick auf die Straßen, freilaufender Hund in Zwickau auf der Jüdenhainer Straße, in Leipzig Unfall, Schönauer Landstraße ist gesperrt zwischen Heinrich-Heine-Straße und Leipziger Straße und Superblitzer in Schkeuditz, 486 Hallische Straße Richtung Zentrum und in Dresden-Langebrück auf der Dresdner Straße am Lindenhof stadteinwärts.
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1: In der Bibel gibt es ja unglaublich viele ermutigende Textstellen und Geschichten. Und ich glaube, zu jedem Thema lässt sich darin etwas finden. Sie müssen nur suchen. Einer der bekanntesten Psalme ist auf jeden Fall der 23. Er stammt aus dem Alten Testament und wird König David zugeschrieben. Und er beginnt: Der Herr ist mein Hirte, mir wird nichts mangeln. Dieser Psalm drückt so ein tiefes Vertrauen zu Gott aus. Er wird als Hirte gesehen, der sich um unsere Sorgen und Bedürfnisse kümmert. Im weiteren Textverlauf wird klar, wir sind nicht allein. Wenn der Glaube uns mit Gott verbindet, er wird dafür sorgen, dass es uns gut geht und wir den richtigen Weg einschlagen. Auch wenn wir das vermutlich nicht immer gleich erkennen. Dieses Loslassen und Vertrauen muss geübt werden. Wir alle haben nur einen kleinen Teil in der Hand. Es hilft, sich das immer wieder klarzumachen. Ansonsten entscheiden meist Umstände, andere Menschen, unvorhersehbare Situationen über unser Leben oder das unserer Kinder. Was auch immer in ihrem Leben gerade los ist, welche Herausforderungen sie meistern müssen, sie sind nicht allein. Sie können nicht alles regeln. Atmen Sie durch, geben Sie ab, lassen Sie los. Vertrauen Sie auf Ihre Lieben und auf eine höhere Macht. Und dafür wünsche ich Ihnen viel Kraft und Mut und eine gesegnete Woche.
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5: Mit Luise Lippert einen schönen guten Abend. Es ist der größte neu errichtete Hangar in Sachsen. Auf dem Kamenzer Flugplatz wurde heute eine neue Flugzeughalle eröffnet. Auf rund 1500 Quadratmetern werden künftig Luftfahrzeuge entwickelt, montiert und erprobt. Was genau, das weiß der Chef der MITEP GmbH Udo Berthold.
6: Hier an diesem Standort werden ab nächstem Jahr elektrische Motorsegler einer neuen Generation gebaut, die ermöglichen einem Segelflugpiloten selbst zu starten. Braucht keine Winde mehr, kein Schleppflugzeug mehr. Und das Flugzeug ist auch so beschaffen, dass man es alleine auf das Flugfeld bringen kann. Es kann also ein Einzelpilot ohne weitere Hilfe allein fliegen.
5: In einem weiteren Projekt geht es dann um ein unbemanntes Luftschiff für die Fernerkundung. Sachsen bleibt das Bundesland mit dem leistungsstärksten Bildungssystem in Deutschland. Das geht aus dem aktuellen Bildungsmonitor hervor, den das Institut der deutschen Wirtschaft erstellt hat. Mit 62,9 Punkten liegt Sachsen dort erneut auf dem ersten Platz unter allen 16 Bundesländern. Die Wohnungsgesellschaft Hoyerswerda sorgt für frische Farbe in ihren Quartieren. Um den witterungsbedingten Befall von Algen und Pilzen zu stoppen, setzt das Unternehmen vermehrt auf die professionelle Fassadenreinigung. In diesem Jahr wurden bereits 4 Wohnhäuser in der Kolinstraße und am Elsterbogen gründlich gesäubert und konserviert.
1: Und jetzt weitere Nachrichten aus Deutschland und der Welt.
7: Ich bin Gregor Jose Moser. 2 große Wahlen stehen in Deutschland diese Woche an. Am Sonntag wird in Mecklenburg-Vorpommern ein neuer Landtag und in Berlin das Abgeordnetenhaus gewählt. In der Hauptstadt zeichnet sich weiter ein Kopf-an-Kopf-Rennen ab. In einer Insa-Umfrage kommen die aktuell regierende CDU und die Linke jeweils auf 20%. Dahinter liegen die AfD mit 18%, die Grünen mit 16%, die SPD mit 12% und das BSW mit 5%. Russland und die Ukraine wollen offenbar ihre gegenseitigen Angriffe auf Energieanlagen stoppen, das schreibt US-Präsident Trump. Tina Eck berichtet aus den USA.
8: Trump steht hier zu Hause wegen astronomischer Benzin- und Dieselpreise schwer unter Druck. Dass in erster Linie sein Iran-Krieg und die beeinträchtigte Schifffahrt durch die Straße von Hormuz daran schuld sind, versucht Trump außen vor zu lassen. Er schießt sich auf Kiew und Moskau ein. Der Beschuss der dortigen Energieanlagen sei für die Ölknappheit verantwortlich.
7: Mehr Zeit und Geld sollte Europa in künstliche Intelligenz investieren, dazu rät eine Gruppe von internationalen Experten. Die EU laufe Gefahr, bei KI-Systemen abhängig zu werden von einer Handvoll anderer Regierungen und Einzelpersonen, so die Warnung. Mehrere Milliarden müssten in die Technologie investiert werden, außerdem sei es dringend nötig, dass die EU-Staaten beim Thema KI enger zusammenarbeiteten, heißt es. Sie sind weltberühmt für Hits wie Wonderwall, Live Forever oder Don't Look Back in Anger. Die Britpop-Band Oasis wird erstmals seit 2009 wieder in Deutschland auftreten. Die Gruppe um die Brüder Liam und Noel Gallagher haben für den 2. und 3. Juli nächsten Jahres 2 Konzerte in der Münchner Allianz Arena angekündigt. Im Rahmen ihrer 2. Reunion-Tour nach der Versöhnung zwischen den Gallagher-Brüdern kommen sie unter anderem auch nach Spanien, Frankreich oder auch Italien.
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9: In der Nacht Tiefsttemperaturen zwischen 13 und 5 Grad, morgen eine Mischung aus Sonne und Wolken, 24 bis 27 Grad und übermorgen viele Wolken, von Nordwesten her Regen, teilweise auch Gewitter bis 24 Grad. Ein Unfall in Leipzig auf der Schönauer Landstraße zwischen Heinrich-Heine-Straße und Leipziger Straße und geblitzt wird auf der B186 in Schkeuditz, das ist die Hallische Straße Richtung Zentrum. Außerdem in Dresden-Langebrück auf der Dresdner Straße am Lindenhof stadteinwärts und in Dresden auf dem Zellschen Weg Richtung B170.
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7: In der Nacht Tiefstemperaturen zwischen 13 und 5 Grad, morgen eine Mischung aus Sonne und Wolken, 24 bis 27 Grad und übermorgen viele Wolken, von Nordwesten her Regen, teilweise auch Gewitter bis 24 Grad. Ein Unfall in Leipzig auf der Schönauer Landstraße zwischen Heinrich-Heine-Straße und Leipziger Straße und geblitzt wird auf der B186 in Schkeuditz, das ist die Hallische Straße Richtung Zentrum. Außerdem in Dresden-Langebrück auf der Dresdner Straße am Lindenhof stadteinwärts und in Dresden auf dem Zellschen Weg Richtung B170.
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19: Mit Luise Lippert einen schönen guten Abend. Die Landkreise Bautzen und Görlitz haben im vergangenen Jahr im sächsischen Vergleich hohe Geburtenraten verzeichnet. Das geht aus dem heute veröffentlichten Bericht des Statistischen Landesamtes hervor. Während die durchschnittliche Kinderzahl pro Frau sachsenweit bei 1,16 lag, betrug sie im Kreis Bautzen 1,4 und im Kreis Görlitz 1,36. Knut Michael Kunert berichtet.
20: Leipzig mit 0,93 und Dresden mit 1,06 weisen dagegen die niedrigsten Raten auf. Ein wesentlicher Faktor für die regionalen Unterschiede liegen laut Statistischem Landesamt im Alter der Mütter. Frauen in der Oberlausitz bekommen ihr erstes Kind im Schnitt mit gut 28 Jahren und damit rund 2 Jahre früher als Frauen in den sächsischen Großstädten.
19: Sachsen bleibt das Bundesland mit dem leistungsstärksten Bildungssystem in Deutschland. Das geht aus dem aktuellen Bildungsmonitor hervor, den das Institut der deutschen Wirtschaft erstellt hat. Mit 62,9 Punkten liegt Sachsen dort erneut auf dem ersten Platz unter allen 16 Bundesländern. Cottbus und Grünberg setzen ihre grenzüberschreitende Zusammenarbeit fort. OB Tobias Schick und Stadtpräsident Papirowski unterzeichneten ein gemeinsames Papier. Der Schwerpunkt liegt dabei auf Vorhaben im Europäischen Parkverbund Lausitz sowie Projekten für Senioren, Jugendliche und Menschen mit Behinderungen.
17: Und jetzt weitere Nachrichten aus Deutschland und der Welt.
21: Ich bin Gregor Jose Moser. Zwei große Wahlen stehen in Deutschland diese Woche an. Am Sonntag wird in Mecklenburg-Vorpommern ein neuer Landtag und in Berlin das Abgeordnetenhaus gewählt. In der Hauptstadt zeichnet sich weiter ein Kopf-an-Kopf-Rennen ab. In einer INSA-Umfrage kommen die aktuell regierende CDU und die Linke jeweils auf 20%. Dahinter liegen die AfD mit 18%, die Grünen mit 16%, die SPD mit 12% und das BSW mit 5%. Russland und die Ukraine wollen offenbar ihre gegenseitigen Angriffe auf Energieanlagen stoppen, das schreibt US-Präsident Trump. Tina Eck berichtet aus den USA.
22: Trump steht hier zu Hause wegen astronomischer Benzin- und Dieselpreise schwer unter Druck. Dass in erster Linie sein Iran-Krieg und die beeinträchtigte Schifffahrt durch die Straße von Hormuz daran schuld sind, versucht Trump außen vor zu lassen. Er schießt sich auf Kiew und Moskau ein. Der Beschuss der dortigen Energieanlagen sei für die Ölknappheit verantwortlich.
21: Mehr Zeit und Geld sollte Europa in künstliche Intelligenz investieren, dazu rät eine Gruppe von internationalen Experten. Die EU laufe Gefahr, bei KI-Systemen abhängig zu werden von einer Handvoll anderer Regierungen und Einzelpersonen, so die Warnung. Mehrere Milliarden müssten in die Technologie investiert werden, außerdem sei es dringend nötig, dass die EU-Staaten beim Thema KI enger zusammenarbeiteten, heißt es. Sie sind weltberühmt für Hits wie Wonderwall, Live Forever oder Don't Look Back in Anger. Die Britpop-Band Oasis wird erstmals seit 2009 wieder in Deutschland auftreten. Die Gruppe um die Brüder Liam und Noel Gallagher haben für den 2. und 3. Juli nächsten Jahres 2 Konzerte in der Münchner Allianz Arena angekündigt. Im Rahmen ihrer 2. Reunion-Tour nach der Versöhnung zwischen den Gallagher-Brüdern kommen sie unter anderem auch nach Spanien, Frankreich oder auch Italien.
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23: In der Nacht Tiefsttemperaturen zwischen 13 und 5 Grad. Morgen eine Mischung aus Sonne und Wolken, 24 bis 27 Grad. Und übermorgen viele Wolken, von Nordwesten her Regen, teilweise auch Gewitter bis 24 Grad.
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4: In der Nacht Tiefstemperaturen zwischen 13 und 5 Grad, morgen eine Mischung aus Sonne und Wolken, 24 bis 27 Grad und übermorgen viele Wolken, von Nordwesten her Regen, teilweise auch Gewitter bis 24 Grad.
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5: Mit Luise Lippert einen schönen guten Abend. Es ist der größte neu errichtete Hangar in Sachsen. Auf dem Kamenzer Flugplatz wurde heute eine neue Flugzeughalle eröffnet. Auf rund 1500 Quadratmetern werden künftig Luftfahrzeuge entwickelt, montiert und erprobt. Was genau, das weiß der Chef der MITEP GmbH Udo Berthold.
6: Hier an diesem Standort werden ab nächstem Jahr elektrische Motorsegler einer neuen Generation gebaut, die ermöglichen einem Segelflugpiloten selbst zu starten, braucht keine Winde mehr, kein Schleppflugzeug mehr. Und das Flugzeug ist auch so beschaffen, dass man es alleine auf das Flugfeld bringen kann. Es kann also ein Einzelpilot ohne Hilfe, ohne weitere Hilfe allein fliegen.
5: In einem weiteren Projekt geht es dann um ein unbemanntes Luftschiff für die Fernerkundung. Sachsen bleibt das Bundesland mit dem leistungsstärksten Bildungssystem in Deutschland. Das geht aus dem aktuellen Bildungsmonitor hervor, den das Institut der deutschen Wirtschaft erstellt hat. Mit 62,9 Punkten liegt Sachsen dort erneut auf dem ersten Platz unter allen 16 Bundesländern. Die Wohnungsgesellschaft Hoyerswerda sorgt für frische Farbe in ihren Quartieren. Um den witterungsbedingten Befall von Algen und Pilzen zu stoppen, setzt das Unternehmen vermehrt auf die professionelle Fassadenreinigung. In diesem Jahr wurden bereits 4 Wohnhäuser in der Kolinstraße und am Elsterbogen gründlich gesäubert und konserviert.
4: Und jetzt weitere Nachrichten aus Deutschland und der Welt.
7: Ich bin Hendrik Daum. Russland und die Ukraine wollen offenbar die gegenseitigen Angriffe auf ihre Energieanlagen stoppen. Das schreibt US-Präsident Trump auf seiner Plattform Truth Social. Aus Moskau und Kiew gibt es dafür bislang allerdings keine Bestätigung. Tina Eck berichtet aus Washington.
8: Trump steht hier zu Hause wegen astronomischer Benzin- und Dieselpreise schwer unter Druck. Dass in erster Linie sein Iran-Krieg und die beeinträchtigte Schifffahrt durch die Straße von Hormuz daran schuld sind, versucht Trump außen vor zu lassen. Er schießt sich auf Kiew und Moskau ein. Der Beschuss der dortigen Energieanlagen sei für die Ölknappheit verantwortlich. Am Wochenende hatte Trump den ukrainischen Präsidenten Zelensky gedrängt, die Angriffe auf russische Energieanlagen zu stoppen.
7: Die Britpop-Band Oasis wird erstmals seit 2009 wieder in Deutschland auftreten. Die Gruppe um die Brüder Liam und Noel Gallagher haben für den 2. und 3. Juli nächsten Jahres 2 Konzerte in der Münchner Allianz Arena angekündigt. Im Rahmen ihrer zweiten Reunion-Tour nach der Versöhnung zwischen den Gallagher-Brüdern kommen sie unter anderem auch nach Spanien, Frankreich und nach Italien. Zum Fußball. Die Rekordserie der FC Bayern Frauen hält. In der Bundesliga haben die Münchnerinnen bei Bayer Leverkusen 3:2 gewonnen. Damit ist das Team jetzt seit 46 Bundesligaspielen ungeschlagen. In der Tabelle liegt der FC Bayern nach 4 Spieltagen punktgleich hinter Wolfsburg auf Platz 2.
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10: In der Nacht Tiefstemperaturen zwischen 13 und 5 Grad. Morgen eine Mischung aus Sonne und Wolken, 24 bis 27 Grad. Und übermorgen viele Wolken, von Nordwesten her Regen, teilweise auch Gewitter bis 24 Grad.
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18: In der Nacht Tiefsttemperaturen zwischen 13 und 5 Grad. Morgen eine Mischung aus Sonne und Wolken, 24 bis 27 Grad. Und übermorgen viele Wolken, von Nordwesten her Regen, teilweise auch Gewitter bis 24 Grad.
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2: Ich bin Hendrik Daum. Russland und die Ukraine wollen offenbar die gegenseitigen Angriffe auf ihre Energieanlagen stoppen, das schreibt US-Präsident Trump auf seiner Plattform Truth Social. Aus Moskau und Kiew gibt es dafür bislang allerdings keine Bestätigung. Tina Eck berichtet aus Washington.
3: Trump steht hier zu Hause wegen astronomischer Benzin- und Dieselpreise schwer unter Druck. Dass in erster Linie sein Iran-Krieg und die beeinträchtigte Schifffahrt durch die Straße von Hormuz daran schuld sind, versucht Trump außen vor zu lassen. Er schießt sich auf Kiew und Moskau ein. Der Beschuss der dortigen Energieanlagen sei für die Ölknappheit verantwortlich. Am Wochenende hatte Trump den ukrainischen Präsidenten Zelensky gedrängt, die Angriffe auf russische Energieanlagen zu stoppen.
2: Die Britpop-Band Oasis wird erstmals seit 2009 wieder in Deutschland auftreten. Die Gruppe um die Brüder Liam und Noel Gallagher haben für den 2. und 3. Juli nächsten Jahres 2 Konzerte in der Münchner Allianz Arena angekündigt. Im Rahmen ihrer 2. Reunion-Tour nach der Versöhnung zwischen den Gallagher-Brüdern kommen sie unter anderem auch nach Spanien, Frankreich und Italien. Es ist der größte neu errichtete Hangar in Sachsen. Auf dem Kamenzer Flugplatz wurde heute eine neue Flugzeughalle eröffnet. Auf rund 1500 Quadratmetern werden künftig Luftfahrzeuge entwickelt, montiert und erprobt. Was genau, das weiß der Chef der MITEP GmbH, Udo Berthold.
4: Hier an diesem Standort werden ab nächstem Jahr elektrische Motorsegler einer neuen Generation gebaut, die ermöglichen einem Segelflugpiloten selbst zu starten, braucht keine Winde mehr, kein Schleppflugzeug mehr. Und das Flugzeug ist auch so beschaffen, dass man es alleine auf das Flugfeld bringen kann. Es kann also ein Einzelpilot ohne Hilfe, ohne weitere Hilfe allein fliegen.
2: In einem weiteren Projekt geht es um ein unbemanntes Luftschiff für die Fernerkundung. Die Investitionen belaufen sich auf 3 Millionen Euro. Sachsen fördert die Vorhaben. Zum Fußball. Die Rekordserie der FC Bayern Frauen, sie hält. In der Bundesliga haben die Münchnerinnen bei Bayer Leverkusen 3:2 gewonnen. Damit ist das Team jetzt seit 46 Bundesligaspielen ungeschlagen. In der Tabelle liegt der FC Bayern nach 4 Spieltagen punktgleich hinter Wolfsburg auf Platz 2.
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5: In der Nacht Tiefstemperaturen zwischen 13 und 5 Grad. Morgen eine Mischung aus Sonne und Wolken, 24 bis 27 Grad. Und übermorgen viele Wolken, von Nordwesten her Regen, teilweise auch Gewitter bis 24 Grad.
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16: Ich bin Hendrik Daum. Benzin ist in Deutschland mittlerweile so teuer wie noch nie und die Politik bespricht mögliche Gegenmaßnahmen. Die SPD fordert einen Preisdeckel sowie eine Übergewinnsteuer. In einem Positionspapier der Sozialdemokraten heißt es, Mineralölkonzerne würden die aktuelle Krise schamlos ausnutzen, um Rekordgewinne auf Kosten der Bürger zu machen. CSU-Chef Söder hat sich dagegen dafür ausgesprochen, dass Deutschland, wie schon Österreich, die steuerlichen Mehreinnahmen durch die gestiegenen Preise an die Bürger zurückgeben sollte. Im Ringen um die Arktis will Europa künftig stärker mitmischen. Bundeskanzler Merz und Vertreter 11 weiterer Länder haben sich bei einem Gipfel in Finnland darauf verständigt, das Engagement der EU auszubauen. So Tasso Vaali mit den Einzelheiten.
17: Die größte Bedrohung sehen die Gipfelteilnehmer in Russland. Deshalb wollen sie den Norden besser überwachen, mehr Informationen austauschen und wichtige Anlagen an Land und auf See schützen. Gleichzeitig geht's ums Geschäft. Durch das schmelzende Eis entstehen neue Schifffahrtsrouten. Außerdem lagern in der Region wichtige Rohstoffe.
16: Die Bundeswehr hat offenbar Probleme, genügend Freiwillige für den Dienst in Litauen zu finden. Verteidigungsminister Pistorius will deswegen hunderte Soldaten zwangsverpflichten. Deutschland soll in Litauen eine neue Panzerbrigade aufbauen und dauerhaft stationieren. Eingeplant sind dafür etwa 5000 Männer und Frauen. Im kommenden Jahr soll die Brigade einsatzbereit sein. Es ist der größte neu errichtete Hangar in Sachsen. Auf dem Kamenzer Flugplatz wurde eine neue Flugzeughalle eröffnet. Auf rund 1500 Quadratmetern werden künftig Luftfahrzeuge entwickelt, montiert und erprobt. Was genau, das weiß der Chef der MITEP GmbH, Udo Berthold.
18: Hier an diesem Standort werden ab nächstem Jahr elektrische Motorsegler einer neuen Generation gebaut, die ermöglichen einem Segelflugpiloten, selbst zu starten, braucht keine Winde mehr, kein Schleppflugzeug mehr. Und das Flugzeug ist auch so beschaffen, dass man es alleine auf das Flugfeld bringen kann. Es kann also ein Einzelpilot ohne Hilfe, ohne weitere Hilfe allein fliegen.
16: In einem weiteren Projekt geht es um ein unbemanntes Luftschiff für die Fernerkundung. Die Investitionen belaufen sich auf 3 Millionen Euro. Sachsen fördert die Vorhaben. Zum Fußball, die Rekordserie der FC Bayern Frauen, sie hält. In der Bundesliga haben die Münchnerinnen bei Bayer Leverkusen 3:2 gewonnen. Damit ist das Team jetzt seit 46 Bundesligaspielen ungeschlagen. In der Tabelle liegt der FC Bayern nach 4 Spieltagen punktgleich hinter Wolfsburg auf Platz 2.
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19: Tiefsttemperaturen zwischen 13 und 5 Grad. Heute im Laufe des Tages eine Mischung aus Sonne und Wolken, 24 bis 27 Grad. Morgen viele Wolken, von Nordwesten her Regen. Auch Gewitter können dabei sein, maximal 24 Grad.
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14: Letzten Samstag, Platz 5, Teddy Swims, die 4.

0: Platz 2, Temper City. Und weiter auf der 1, Shakira.
1: 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Samstag, 18.

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15: Ich bin Hendrik Daum. Benzin ist in Deutschland mittlerweile so teuer wie noch nie und die Politik bespricht mögliche Gegenmaßnahmen. Die SPD fordert einen Preisdeckel sowie eine Übergewinnsteuer. In einem Positionspapier der Sozialdemokraten heißt es, Mineralölkonzerne würden die aktuelle Krise schamlos ausnutzen, um Rekordgewinne auf Kosten der Bürger zu machen. CSU-Chef Söder hat sich dagegen dafür ausgesprochen, dass Deutschland, wie schon Österreich, die steuerlichen Mehreinnahmen durch die gestiegenen Preise an die Bürger zurückgeben sollte. Im Ringen um die Arktis will Europa künftig stärker mitmischen. Bundeskanzler Merz und Vertreter 11 weiterer Länder haben sich bei einem Gipfel in Finnland darauf verständigt, das Engagement der EU auszubauen. So Tasso Vali mit den Einzelheiten.
16: Die größte Bedrohung sehen die Gipfelteilnehmer in Russland. Deshalb wollen sie den Norden besser überwachen, mehr Informationen austauschen und wichtige Anlagen an Land und auf See schützen. Gleichzeitig geht's ums Geschäft. Durch das schmelzende Eis entstehen neue Schifffahrtsrouten. Außerdem lagern in der Region wichtige Rohstoffe.
15: Die Bundeswehr hat offenbar Probleme, genügend Freiwillige für den Dienst in Litauen zu finden. Verteidigungsminister Pistorius will deswegen hunderte Soldaten zwangsverpflichten. Deutschland soll in Litauen eine neue Panzerbrigade aufbauen und dauerhaft stationieren. Eingeplant sind dafür etwa 5000 Männer und Frauen. Im kommenden Jahr soll die Brigade einsatzbereit sein. Es ist der größte neu errichtete Hangar in Sachsen. Auf dem Kamenzer Flugplatz wurde eine neue Flugzeughalle eröffnet. Auf rund 1500 Quadratmetern werden künftig Luftfahrzeuge entwickelt, montiert und erprobt. Was genau, das weiß der Chef der MITEP GmbH, Udo Berthold.
17: Hier an diesem Standort werden ab nächstem Jahr elektrische Motorsegler einer neuen Generation gebaut, die ermöglichen einem Segelflugpiloten, selbst zu starten, braucht keine Winde mehr, kein Schleppflugzeug mehr. Und das Flugzeug ist auch so beschaffen, dass man es alleine auf das Flugfeld bringen kann. Es kann also ein Einzelpilot ohne weitere Hilfe allein fliegen.
15: In einem weiteren Projekt geht es um ein unbemanntes Luftschiff für die Fernerkundung. Die Investitionen belaufen sich auf 3 Millionen Euro. Sachsen fördert die Vorhaben. Zum Fußball, die Rekordserie der FC Bayern Frauen, sie hält. In der Bundesliga haben die Münchnerinnen bei Bayer Leverkusen 3:2 gewonnen. Damit ist das Team jetzt seit 46 Bundesligaspielen ungeschlagen. In der Tabelle liegt der FC Bayern nach 4 Spieltagen punktgleich hinter Wolfsburg auf Platz 2.
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18: Tiefsttemperaturen zwischen 13 und 5 Grad. Heute im Laufe des Tages eine Mischung aus Sonne und Wolken, 24 bis 27 Grad. Morgen viele Wolken, von Nordwesten her Regen. Auch Gewitter können dabei sein, maximal 24 Grad.
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